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2: Im Studio Michael Miem. Nach dem schweren Erdbeben auf den Philippinen ist die Zahl der Todesopfer auf mindestens 40 gestiegen. Rund 500 Menschen wurden verletzt, mehrere weitere werden noch vermisst. Die Behörden rechnen damit, dass die Opferzahl weiter zunimmt. Das Beben der Stärke 7,8 erschütterte die Insel Mindanao und gilt als das bislang stärkste weltweit in diesem Jahr. Besonders betroffen ist die Stadt General Santos City, wo Gebäude einstürzten, Verkehrswege beschädigt wurden und zeitweise der Strom ausfiel. Die Grünen setzen die schwarz-rote Koalition beim BAföG unter Druck. Im Bundestag soll nach dem Willen der Fraktion am Donnerstag namentlich über eine Vorlage zur Anhebung der BAföG-Sätze abgestimmt werden. Konkret geht es um einen Antrag der Grünen, der schon vom Oktober vergangenen Jahres stammt. Darin fordern sie, den sogenannten BAföG-Grundbedarf auf das Niveau der Grundsicherung von jetzt 475 auf 563 Euro anzuheben. Zudem sollen die Grundbedarfssätze künftig automatisch an die Höhe der Grundsicherung angepasst werden. Während einer Demonstration unter dem Motto "März muss weg" im Berliner Regierungsviertel zeigten mehrere AfD-Abgeordnete von ihren Bundestagsbüros aus Deutschlandfahnen. Daraufhin erschienen Mitarbeiter der Bundestagspolizei und verwiesen auf eine mögliche Prüfung, ob das Zeigen oder Schwenken der Flagge mit den Regelungen des Bundestags vereinbar ist. Vor Ort war unter anderem auch die AfD-Politikerin von Storch.
3: Ja, und wo ist das Problem? Deutschlandflagge?
4: So, die Bundestagspolizei war gerade hier und hat den Vorwurf in den Raum gestellt, dass die Deutschlandflagge gegen die Hausordnung verstoßen würde.
5: Da sind wir gelandet.
4: Ja, und wir haben sie gebeten, das doch zu klären, und sie haben dann kleinlaut den Rückzug angetreten.
5: Da warten wir mal, ob das da unten abgehängt wird oder ob wir die Deutschlandfahne abhängen müssen.
2: Wer die Überprüfung veranlasste und ob tatsächlich ein Verstoß gegen die Hausordnung vorlag, blieb zunächst unklar. Die Polizei hat im vergangenen Jahr bundesweit rund 86.000 politisch motivierte Straftaten erfasst. Das waren knapp 2% mehr als im Vorjahr. Auch die Zahl der politisch motivierten Gewalttaten stieg leicht auf mehr als 4.000 Fälle. Den größten Anteil machten dabei Delikte mit rechtem Hintergrund aus. Gleichzeitig verzeichneten die Behörden den stärksten Zuwachs bei Gewalttaten aus dem linken Spektrum. Rückläufig war dagegen die Zahl der Straftaten, die mit ausländischen Ideologien in Verbindung gebracht werden.
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1: In der Wetterredaktion Julia Kersten. Am Mittwoch bleibt es wechselnd bewölkt und es erwarten uns im weiteren Tagesverlauf wiederholt Schauer und Gewitter, begleitet von starkem Regen und in den Hochlagen kann es sogar schneien. Die Höchstwerte erreichen zwischen 15 und 21 Grad. Aus dem Westen her muss man mit starken Windböen rechnen und auch die Schauer und Gewitter lassen noch nicht nach. In der Nacht zum Donnerstag hält uns der Regen noch auf Trab. Die Tiefstwerte liegen bei 10 bis 4 Grad. Mit dem Blick auf den Donnerstag kommt der Sommer noch nicht zurück. Auch hier ist wieder mit Schauern und Gewittern zu rechnen. Zudem ist es wechselnd bewölkt. Die Höchstwerte liegen bei 15 bis 20 Grad.
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1: Bei einem schweren Unfall bei Unnau-Zinnhain ist eine Frau ums Leben gekommen. Zwei weitere Personen wurden verletzt. Die Straße war lange gesperrt. Auf der A3 hat ein Auffahrunfall ein Todesopfer gefordert. Die Autobahn war ebenfalls für mehrere Stunden blockiert. Und im Kreishaus in Montabaur sind drei Bürger ausgezeichnet worden. Wofür sie die Ehrung erhielten? Mehr dazu in den Regionalnachrichten bei uns in einer knappen halben Stunde.
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1: Frau stirbt bei schwerem Unfall. Mann auf der A3 getötet und 3 Bürger mit Ehrennadel ausgezeichnet. Im Studio ist Michael Miem. Bei einem schweren Verkehrsunfall zwischen Unnau und Bad Barienberg ist eine 52-Jährige ums Leben gekommen. Nach bisherigen Erkenntnissen war ein Auto in einer Kurve von der Fahrbahn abgekommen und hatte sich mehrfach überschlagen. Die Frau wurde dabei aus dem Fahrzeug geschleudert und erlag noch an der Unfallstelle ihren Verletzungen. 2 weitere Insassen wurden leicht verletzt und in ein Krankenhaus gebracht. Die Straße war für mehrere Stunden voll gesperrt. Ein Gutachter wurde zur Unfallrekonstruktion hinzugezogen. Auf der A3 bei Limburg ist es zu einem schweren Auffahrunfall zwischen einem Transporter und einem Sattelzug gekommen. Weitere Informationen von Julia Kersten.
2: Der 23-jährige Fahrer des Transporters wurde in seinem Fahrzeug eingeklemmt und erlag noch an der Unfallstelle seinen Verletzungen. Die Autobahn war in Richtung Frankfurt über mehrere Stunden voll gesperrt. Neben Feuerwehr und Rettungsdienst waren auch 2 Hubschrauber im Einsatz.
1: Im Westerwaldkreis sind 3 Bürger für ihr langjähriges ehrenamtliches Engagement mit der Ehrennadel des Landes Rheinland-Pfalz ausgezeichnet worden. Gewürdigt wurden unter anderem jahrzehntelange Arbeit in Vereinen, der Feuerwehr sowie im kommunalen und sozialen Bereich. Die Ausgezeichneten haben über viele Jahre Projekte in ihren Heimatgemeinden geprägt und das Gemeinwesen nachhaltig gestärkt. Bei einer Feierstunde im Kreishaus wurde ihr Einsatz ausdrücklich hervorgehoben. Soweit die Regionalnachrichten. Den Blick aufs aktuelle Westerwaldwetter werfen wir hier wie gewohnt in wenigen Minuten.
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3: Das Beste am Morgen sind ja Kaffee, Saft, vielleicht frische Brötchen und die Musik hier bei uns. Schön, dass ihr da seid. Einen guten Morgen wünscht euch Sven.

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1: Für die Region bleibt das Wetter in der ersten Wochenhälfte wechselhaft. Rund um Straßenhaus und Ebernhahn ziehen immer wieder Wolken durch. Dazu sind zeitweise Schauer möglich. Dazwischen zeigt sich aber auch die Sonne. Die Temperaturen erreichen tagsüber etwa 18 bis 22 Grad. Nachts kühlt es auf rund 10 bis 13 Grad ab. In der zweiten Wochenhälfte setzt sich der wechselhafte Charakter fort. Neben freundlichen Abschnitten mit Sonnenschein sind erneut einzelne Schauer möglich. Örtlich kann es auch mal etwas kräftiger regnen. Die Höchstwerte liegen meist zwischen 19 und 23 Grad. In den Nächten werden etwa 11 bis 14 Grad erreicht. Der Trend zum Wochenende zeigt vorsichtig nach oben. Die trockenen Phasen könnten etwas länger werden. Gleichzeitig bleiben aber Wolken und vereinzelte Schauer weiterhin ein Thema.
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2: Rein geht's in einen neuen Tag um kurz nach 5. Schönen guten Morgen aus Höckernshausen.

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1: Die K144 Ortsdurchfahrt Leuteroth ist gesperrt. Dort wird gebaut noch bis zum 20. Dezember. Noch bis Januar 2027 ist in Heistenbach die K30 gesperrt. Sie ist nur für Anlieger und Busse freigegeben. In Streithausen wird gebaut. Betroffen ist dort die K21. Die Bauarbeiten dauern noch bis April 2027. Alle Verkehrsinfos gibt's für euch auf verkehr.radiowesterwald.de. Euch eine gute und sichere Fahrt durch die Region.
2: Gleich 5:30 im Radioland. 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
1: Die CDU im Westerwaldkreis hat Klaus Lütgefedder als Kandidaten für die Landratswahl im August vorgeschlagen. Die Entscheidung fiel in der Kreistagsfraktion und im Kreisvorstand. Endgültig abstimmen soll der Kreisparteitag im Juni in Herschbach. Lütgefedder gilt den Gremien zufolge als erfahrener Verwaltungsfachmann mit langer kommunalpolitischer Praxis. Besonders seine Arbeit als Bürgermeister der Verbandsgemeinde Walmroth sowie seine früheren Tätigkeiten im Wirtschaftsministerium werden hervorgehoben. Die Wahl des Landrats ist am 16. August geplant.
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0: Wir haben 6 Uhr.
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2: Mit Michael Miem. In der Demokratischen Republik Kongo hat sich die Ebola-Epidemie weiter verschärft. Nach Angaben der Behörden sind inzwischen mehr als 100 Menschen an der Krankheit gestorben. Rund 550 Infektionen wurden bislang bestätigt. Mehr als 300 Betroffene befinden sich in Krankenhäusern oder in Isolation. Gleichzeitig melden die Gesundheitsbehörden erste Fortschritte. Knapp 20 Erkrankte befinden sich demnach auf dem Wege der Besserung. Die Lage bleibt jedoch angespannt, während die Behörden die Ausbreitung des Virus weiter bekämpfen. Der von der Bundesregierung eingeführte Tankrabatt wird nach Berechnungen des IFO-Instituts größtenteils an die Autofahrer weitergegeben. Allerdings verbleibt ein Teil der staatlichen Entlastung bei den Mineralölkonzernen. Für die Maßnahme stellt der Bund rund 1,6 Milliarden Euro bereit. Die Steuersenkung auf Kraftstoffe wurde eingeführt, um die Folgen der stark gestiegenen Spritpreise abzufedern. Der Tankrabatt gilt seit Anfang Mai und ist zunächst bis Ende Juni befristet. Die Verbraucher hätten gerne längerfristige Entlastungen.
3: Schön wäre, ne? 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
2: Viele Eltern in Deutschland sehen künstliche Intelligenz offenbar als hilfreichen Vermittler sozialer Werte. Das geht aus Untersuchungen einer Krankenkasse hervor. Rund 40% der befragten Mütter und Väter sind demnach der Ansicht, dass Kinder Mitgefühl, Respekt oder Fairness in vielen Fällen besser durch eine KI lernen können als durch Eltern oder Freunde. Unter Befragten ohne minderjährige Kinder teilten nur etwa ein Viertel diese Einschätzung. Für die Untersuchung wurden bundesweit rund 3.500 Erwachsene befragt. Soweit der Blick auf die aktuellen Meldungen aus der Nachrichtenredaktion.
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10: Ui Welle und Moje. Ein Tipp so zwischen Frühstück und Brunch. Eure Musikwünsche oder Veranstaltungstipps, die schickt ihr uns per Mail oder Facebook. Allerdings Einladungen zum Abendessen, die schickt ihr bitte ausnahmslos an mich. Ich bin Sven. Guten Morgen.

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1: In der Wetterredaktion Julia Kersten. Am Mittwoch bleibt es wechselnd bewölkt und es erwarten uns im weiteren Tagesverlauf wiederholt Schauer und Gewitter, begleitet von starkem Regen und in den Hochlagen kann es sogar schneien. Die Höchstwerte erreichen zwischen 15 und 21 Grad. Aus dem Westen her muss man mit starken Windböen rechnen und auch die Schauer und Gewitter lassen noch nicht nach. In der Nacht zum Donnerstag hält uns der Regen noch auf Trab. Die Tiefstwerte liegen bei 10 bis 4 Grad. Mit dem Blick auf den Donnerstag kommt der Sommer noch nicht zurück. Auch hier ist wieder mit Schauern und Gewittern zu rechnen. Zudem ist es wechselnd bewölkt. Die Höchstwerte liegen bei 15 bis 20 Grad.
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2: Um kurz nach 6 wünscht Sven aus dem Studio in Hörgrenzhausen einen schönen guten Morgen.

0: Die K18 Ruppenroth ist noch bis zum 30. Oktober gesperrt. Es gibt eine Umleitungsstrecke unter anderem über Holler-Untershausen und Stahlhofen.
1: 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Euch eine gute und sichere Fahrt durch die Region.
2: Wir haben es kurz vor halb. 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

Im Westerwald bleibt die Woche wechselhaft. Die Werte steigen tagsüber auf etwa 18 bis 22 Grad. Nachts liegen die Temperaturen bei rund 10 bis 13 Grad. Neben sonnigen Abschnitten sind immer wieder Schauer möglich. Zum Wochenende hin gibt es etwas mehr Chancen auf trockenes Wetter. Das ausführliche Westerwaldwetter hier bei uns in einer guten halben Stunde.

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1: Es sind nur 7 Buchstaben, aber sie ergeben zusammen einen Mythos. Das Wort, das sich daraus zusammensetzt, heißt schlicht und einfach Ferrari. Es gibt mit Sicherheit fast keinen jungen Menschen, der nicht davon träumt, irgendwann mal in einem Ferrari zu sitzen. Ich gebe zu, das gilt natürlich auch für ältere Menschen. Mit zunehmendem Alter lässt allerdings der Wunsch nach, auch mal in einem Formel-1-Auto von Ferrari zu sitzen. Das hat mehrere Gründe. Erstens kommen die meisten von uns gar nicht mehr in ein solches Fahrzeug hinein, geschweige denn heraus. Und vermutlich wären wir auch nicht in der Lage, mit diesem Fahrzeug auch nur 100 Meter weit unfallfrei zu fahren. Immerhin würden wir es vermutlich schaffen, das Auto in Bewegung zu setzen, den Automatikgetrieben neuerer Generation sei Dank. Das war früher völlig anders, wie man in dem im Verlag Geramont erschienenen Buch Ferrari in der Formel 1 von Stuart Codling nachlesen kann. Codling stellt in diesem Buch auf 224 Seiten alle Rennfahrzeuge von Ferrari vor, die seit 1950 bis 2020 in der Formel 1 eingesetzt wurden. Zwar gab es schon vor der Formel 1 Automobil-Weltmeisterschaften, aber das Buch von Codling listet eben die Fahrzeuge auf, die seit 1950 von Ferrari in der Formel 1 eingesetzt wurden. Dieses erste Formel 1-Fahrzeug trug übrigens die Typenbezeichnung 125 F1. In den ersten beiden Jahren der Formel 1, also 1950 und 51, dominierten aber noch die von Kompressormotoren angetriebenen Alfetta von Alfa Romeo. 1952 war es dann soweit. Alberto Ascari wurde auf dem 170 PS starken Ferrari 500 F1 Weltmeister. Es war der erste Formel 1 Fahrer-Weltmeistertitel. Es sollten im Laufe der Jahrzehnte 14 weitere folgen. Konstrukteursweltmeister wurde man erstmals 1961. Insgesamt kamen hier 16 Titel zusammen. An dieser Stelle einen Überblick über die Fahrzeuge im Buch zu machen, ist schon aufgrund der Menge unmöglich. Der letzte vorgestellte Rennwagen im Buch ist der SF1000 von 2020. Die Zahl 1000 dürfte für seine PS-Leistung stehen. Sie haben jetzt sicher Lust auf mehr bekommen. Kein Problem. Das Buch Ferrari in der Formel 1 ist im Buchhandel und online für 49,99 Euro erhältlich.
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1: Frau stirbt bei schwerem Unfall. Mann auf der A3 getötet und 3 Bürger mit Ehrennadel ausgezeichnet. Im Studio ist Michael Miem. Bei einem schweren Verkehrsunfall zwischen Unnau und Bad Barienberg ist eine 52-Jährige ums Leben gekommen. Nach bisherigen Erkenntnissen war ein Auto in einer Kurve von der Fahrbahn abgekommen und hatte sich mehrfach überschlagen. Die Frau wurde dabei aus dem Fahrzeug geschleudert und erlag noch an der Unfallstelle ihren Verletzungen. 2 weitere Insassen wurden leicht verletzt und in ein Krankenhaus gebracht. Die Straße war für mehrere Stunden voll gesperrt. Ein Gutachter wurde zur Unfallrekonstruktion hinzugezogen. Auf der A3 bei Limburg ist es zu einem schweren Auffahrunfall zwischen einem Transporter und einem Sattel zugekommen. Weitere Informationen von Julia Kersten.
2: Der 23-jährige Fahrer des Transporters wurde in seinem Fahrzeug eingeklemmt und erlag noch an der Unfallstelle seinen Verletzungen. Die Autobahn war in Richtung Frankfurt über mehrere Stunden voll gesperrt. Neben Feuerwehr und Rettungsdienst waren auch 2 Hubschrauber im Einsatz.
1: Im Westerwaldkreis sind 3 Bürger für ihr langjähriges ehrenamtliches Engagement mit der Ehrennadel des Landes Rheinland-Pfalz ausgezeichnet worden. Gewürdigt wurden unter anderem jahrzehntelange Arbeit in Vereinen, der Feuerwehr sowie im kommunalen und sozialen Bereich. Die Ausgezeichneten haben über viele Jahre Projekte in ihren Heimatgemeinden geprägt und das Gemeinwesen nachhaltig gestärkt. Bei einer Feierstunde im Kreishaus wurde ihr Einsatz ausdrücklich hervorgehoben. Soweit die Regionalnachrichten. Den Blick aufs aktuelle Westerwaldwetter werfen wir hier wie gewohnt in wenigen Minuten.
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3: Ihr hört mein Morgen mit Sven Hillesheim. Ein kurzer Blick ins Postfach zeigt mir, dass schon wieder einiges passiert ist im Westerwald. Was genau, das verraten wir in den Regionalnachrichten. Deswegen dranbleiben.

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1: Für die Region bleibt das Wetter in der ersten Wochenhälfte wechselhaft. Rund um Straßenhaus und Ebernhahn ziehen immer wieder Wolken durch. Dazu sind zeitweise Schauer möglich. Dazwischen zeigt sich aber auch die Sonne. Die Temperaturen erreichen tagsüber etwa 18 bis 22 Grad. Nachts kühlt es auf rund 10 bis 13 Grad ab. In der zweiten Wochenhälfte setzt sich der wechselhafte Charakter fort. Neben freundlichen Abschnitten mit Sonnenschein sind erneut einzelne Schauer möglich. Örtlich kann es auch mal etwas kräftiger regnen. Die Höchstwerte liegen meist zwischen 19 und 23 Grad. In den Nächten werden etwa 11 bis 14 Grad erreicht. Der Trend zum Wochenende zeigt vorsichtig nach oben. Die trockenen Phasen könnten etwas länger werden. Gleichzeitig bleiben aber Wolken und vereinzelte Schauer weiterhin ein Thema.
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2: Das Frühstück um kurz nach 7 schmeckt mit unserem Musikmix gleich noch besser. Schönen guten Morgen aus Holgrenzhausen.

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1: Die K144 Ortsdurchfahrt Leuteroth ist gesperrt. Dort wird gebaut noch bis zum 20. Dezember. Noch bis Januar 2027 ist in Heistenbach die K30 gesperrt. Sie ist nur für Anlieger und Busse freigegeben. In Streithausen wird gebaut. Betroffen ist dort die K21. Die Bauarbeiten dauern noch bis April 2027. Alle Verkehrsinfos gibt's für euch auf verkehr.radiowesterwald.de. Euch eine gute und sichere Fahrt durch die Region.
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2: Kurz nach 7:30 bei Radio Westerwald. Schönen guten Morgen aus dem Kannenbäckerland.

0: Für den sportlichen Teil im Studio Markus Mösser. Nach seiner Wadenverletzung ist Manuel Neuer ins Training der deutschen Fußballnationalmannschaft eingestiegen, stand bei der öffentlichen Einheit der DFB-Auswahl am Montagabend Ortszeit in Winston-Salem vor 3000 Fans auf dem Platz, flog den Bällen hinterher und machte einen guten Eindruck und durfte damit beim WM-Auftakt gegen Curaçao am 14. Juni in Houston im Tor stehen. Etwas überraschend war der 40-Jährige ja vom Bundestrainer Julian Nagelsmann für das XXL-Turnier in den USA, Mexiko und Kanada in die DFB-Auswahl zurückgeholt worden, verletzte sich allerdings am letzten Bundesligaspieltag am 16. Mai an der Wade. Auch in der Fußball-Bundesliga soll Aufstiegsheld Loris Karius bei Schalke 04 der große Rückhalt im Tor bleiben. Der Vertrag des 32 Jahre alten Torhüters wurde jetzt vorzeitig um ein weiteres Jahr bis 2028 verlängert, wie der Zweitligameister bekannt gab. In insgesamt 30 Ligapartien der vergangenen Saison hatte der Keeper 13-0 gespielt. Insgesamt stellte Schalke mit nur 31 Gegentoren dazu auch die beste Defensive und Medienberichten zufolge soll er nun zu den Spitzenverdienern bei Schalke 04 aufsteigen. Karius hatte sich dem Traditionsverein, der zuvor unter anderem für den FC Liverpool, Mainz 05 und Union Berlin gespielt hatte, im Januar 2025 angeschlossen. Vorher war er vereinslos. Beim Rasenturnier in Stuttgart haben deutsche Tennisprofis trotz der Abwesenheit von French Open Champion Alexander Zverev Auftakterfolge gefeiert, denn die beiden Routiniers Jan-Lennard Struff und Jannik Hanfmann schafften am zweiten Turniertag den Sprung ins Achtelfinale. Struff setzte sich in einem unterhaltsamen Erstrundenmatch nach einem Satzverlust gegen den kanadischen Qualifikanten Alexis Galarneau mit 6:2, 6:7 und 6:3 durch. Auch das Auftaktduell von Hanfmann war umkämpft. Der Karlsruher setzte sich nervenstark mit 7:6 und 7:6 gegen den US-Amerikaner Alexander Kovacevic durch und überzeugte dabei mit 22 Assen. Seine zunächst angekündigte Teilnahme sagte Grand-Slam-Gewinner Zverev erwartungsgemäß ab, denn für ihn war die Zeit zwischen dem French Open-Finale in Paris am Sonntag und dem 250er ATP-Turnier in Stuttgart zu knapp. Das waren soweit die Meldungen vom Sport.
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1: Die Telekom hat ihr Mobilfunknetz im Westerwaldkreis weiter ausgebaut. Ein neuer Standort in Mogendorf und eine Erweiterung in Hunsdorf sollen für bessere Netzqualität und schnellere Datenverbindungen sorgen. Nach Angaben des Unternehmens sind inzwischen rund 98% der Kreisfläche versorgt. Nahezu alle Haushalte können schnelles mobiles Internet nutzen. Auch entlang der Bahnstrecke zwischen Frankfurt und Köln wurde die Versorgung verbessert. In den kommenden Jahren sind weitere Standorte und zusätzliche Ausbauten geplant.
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0: Es ist 8 Uhr.
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2: Mit Michael Miem. In der Demokratischen Republik Kongo hat sich die Ebola-Epidemie weiter verschärft. Nach Angaben der Behörden sind inzwischen mehr als 100 Menschen an der Krankheit gestorben. Rund 550 Infektionen wurden bislang bestätigt. Mehr als 300 Betroffene befinden sich in Krankenhäusern oder in Isolation. Gleichzeitig melden die Gesundheitsbehörden erste Fortschritte. Knapp 20 Erkrankte befinden sich demnach auf dem Wege der Besserung. Die Lage bleibt jedoch angespannt, während die Behörden die Ausbreitung des Virus weiter bekämpfen. Der von der Bundesregierung eingeführte Tankrabatt wird nach Berechnungen des IFO-Instituts größtenteils an die Autofahrer weitergegeben. Allerdings verbleibt ein Teil der staatlichen Entlastung bei den Mineralölkonzernen. Für die Maßnahme stellt der Bund rund 1,6 Milliarden Euro bereit. Die Steuersenkung auf Kraftstoffe wurde eingeführt, um die Folgen der stark gestiegenen Spritpreise abzufedern. Der Tankrabatt gilt seit Anfang Mai und ist zunächst bis Ende Juni befristet. Die Verbraucher hätten gerne längerfristige Entlastungen.
3: Schön wäre, ne? Dann kann man besser sinnvoll durch die Gegend fahren. 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
2: Viele Eltern in Deutschland sehen künstliche Intelligenz offenbar als hilfreichen Vermittler sozialer Werte. Das geht aus Untersuchungen einer Krankenkasse hervor. Rund 40% der befragten Mütter und Väter sind demnach der Ansicht, dass Kinder Mitgefühl, Respekt oder Fairness in vielen Fällen besser durch eine KI lernen können als durch Eltern oder Freunde. Unter Befragten ohne minderjährige Kinder teilten nur etwa ein Viertel diese Einschätzung. Für die Untersuchung wurden bundesweit rund 3.500 Erwachsene befragt. Soweit der Blick auf die aktuellen Meldungen aus der Nachrichtenredaktion.
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10: Schönen guten Morgen aus dem Radio Westerwald Studio in Hörgrenzhausen. Ich bin heute Morgen echt nicht einfach aus der Kiste gekommen. In meinem Alter gibt's da nur eines, was das ändern kann. Die beste Musik von Radio Westerwald natürlich. Und die gibt's hier bei uns jetzt wieder auf die Ohren. Gute Unterhaltung.

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1: In der Wetterredaktion Julia Kersten. Am Mittwoch bleibt es wechselnd bewölkt und es erwarten uns im weiteren Tagesverlauf wiederholt Schauer und Gewitter, begleitet von starkem Regen und in den Hochlagen kann es sogar schneien. Die Höchstwerte erreichen zwischen 15 und 21 Grad. Aus dem Westen her muss man mit starken Windböen rechnen und auch die Schauer und Gewitter lassen noch nicht nach. In der Nacht zum Donnerstag hält uns der Regen noch auf Trab. Die Tiefstwerte liegen bei 10 bis 4 Grad. Mit dem Blick auf den Donnerstag kommt der Sommer noch nicht zurück. Auch hier ist wieder mit Schauern und Gewittern zu rechnen. Zudem ist es wechselnd bewölkt. Die Höchstwerte liegen bei 15 bis 20 Grad.
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2: Rein geht's in einen neuen Arbeitstag um kurz nach 8. Schönen guten Morgen aus Hörgrenzhausen.

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1: Vom 15. bis zum 19. Juni kommt es zu Einschränkungen auf der B413 K120 bei Dierdorf. Für den Schwerlastverkehr ist eine Umleitung eingerichtet. Die K142 Ortsdurchfahrt Hilgert bei Steimel ist noch bis Ende Juni gesperrt. Die Dreisbachbrücke wird neu gebaut. Der Verkehr wird umgeleitet. Noch voraussichtlich bis zum 5. Juli ist ein Teilbereich der Ortsdurchfahrt Halbs auf der L294 voll gesperrt. Es gibt eine Umleitung über Hergenroth, Westerburg, Langenhahn, Hölzenhausen und Eilertchen. Die K18 Ruppenroth ist noch bis zum 30. Oktober gesperrt. Es gibt eine Umleitungsstrecke unter anderem über Holler-Untershausen und Stahlhofen. Alle Verkehrsinfos gibt's für euch auf verkehr.radiowesterwald.de. Euch eine gute und sichere Fahrt durch die Region.

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1: Bei einem schweren Unfall bei Unnau-Zinnhain ist eine Frau ums Leben gekommen. Zwei weitere Personen wurden verletzt. Die Straße war lange gesperrt. Auf der A3 hat ein Auffahrunfall ein Todesopfer gefordert. Die Autobahn war ebenfalls für mehrere Stunden blockiert. Und im Kreishaus in Montabaur sind drei Bürger ausgezeichnet worden. Wofür sie die Ehrung erhielten? Mehr dazu in den Regionalnachrichten bei uns in einer knappen halben Stunde.
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1: Frau stirbt bei schwerem Unfall. Mann auf der A3 getötet und 3 Bürger mit Ehrennadel ausgezeichnet. Im Studio ist Michael Miem. Bei einem schweren Verkehrsunfall zwischen Unnau und Bad Barienberg ist eine 52-Jährige ums Leben gekommen. Nach bisherigen Erkenntnissen war ein Auto in einer Kurve von der Fahrbahn abgekommen und hatte sich mehrfach überschlagen. Die Frau wurde dabei aus dem Fahrzeug geschleudert und erlag noch an der Unfallstelle ihren Verletzungen. 2 weitere Insassen wurden leicht verletzt und in ein Krankenhaus gebracht. Die Straße war für mehrere Stunden voll gesperrt. Ein Gutachter wurde zur Unfallrekonstruktion hinzugezogen. Auf der A3 bei Limburg ist es zu einem schweren Auffahrunfall zwischen einem Transporter und einem Sattel zugekommen. Weitere Informationen von Julia Kersten.
2: Der 23-jährige Fahrer des Transporters wurde in seinem Fahrzeug eingeklemmt und erlag noch an der Unfallstelle seinen Verletzungen. Die Autobahn war in Richtung Frankfurt über mehrere Stunden voll gesperrt. Neben Feuerwehr und Rettungsdienst waren auch 2 Hubschrauber im Einsatz.
1: Im Westerwaldkreis sind 3 Bürger für ihr langjähriges ehrenamtliches Engagement mit der Ehrennadel des Landes Rheinland-Pfalz ausgezeichnet worden. Gewürdigt wurden unter anderem jahrzehntelange Arbeit in Vereinen, der Feuerwehr sowie im kommunalen und sozialen Bereich. Die Ausgezeichneten haben über viele Jahre Projekte in ihren Heimatgemeinden geprägt und das Gemeinwesen nachhaltig gestärkt. Bei einer Feierstunde im Kreishaus wurde ihr Einsatz ausdrücklich hervorgehoben. Soweit die Regionalnachrichten. Den Blick aufs aktuelle Westerwaldwetter werfen wir hier wie gewohnt in wenigen Minuten.
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1: Für die Region bleibt das Wetter in der ersten Wochenhälfte wechselhaft. Rund um Straßenhaus und Ebernhahn ziehen immer wieder Wolken durch. Dazu sind zeitweise Schauer möglich. Dazwischen zeigt sich aber auch die Sonne. Die Temperaturen erreichen tagsüber etwa 18 bis 22 Grad. Nachts kühlt es auf rund 10 bis 13 Grad ab. In der zweiten Wochenhälfte setzt sich der wechselhafte Charakter fort. Neben freundlichen Abschnitten mit Sonnenschein sind erneut einzelne Schauer möglich. Örtlich kann es auch mal etwas kräftiger regnen. Die Höchstwerte liegen meist zwischen 19 und 23 Grad. In den Nächten werden etwa 11 bis 14 Grad erreicht. Der Trend zum Wochenende zeigt vorsichtig nach oben. Die trockenen Phasen könnten etwas länger werden. Gleichzeitig bleiben aber Wolken und vereinzelte Schauer weiterhin ein Thema.
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2: Mission Main erfüllt Ausrufezeichen Plakate 8, Verhaftungen 0. 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
1: Die K144 Ortsdurchfahrt Leuteroth ist gesperrt. Dort wird gebaut noch bis zum 20. Dezember. Noch bis Januar 2027 ist in Heistenbach die K30 gesperrt. Sie ist nur für Anlieger und Busse freigegeben. In Streithausen wird gebaut. Betroffen ist dort die K21. Die Bauarbeiten dauern noch bis April 2027. Alle Verkehrsinfos gibt's für euch auf verkehr.radiowesterwald.de. Euch eine gute und sichere Fahrt durch die Region.
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0: hättest mich töten sollen, als du die Gelegenheit dazu hattest.
1: Ich glaube, sie erwarten mich bereits.
2: Und ich halte diese Arbeit für sehr wichtig.
0: Sie sind der falsche Kerl zur falschen Zeit und stehen nur im Weg drauf.
3: Die Kino-News.
4: Ich wollte nur ihren Namen wissen.
3: Gemütlich im Kinosessel sitzt Michael Mien.
1: Meine Haare sind mein Markenzeichen.
3: Und ich finde, es riecht nach Popcorn und Zelluloid.
5: Film ab.
6: Mir laufen schon kalte Schauer über den Körper.
3: Stell dir vor, du gehst um eine Ecke und plötzlich ist alles weg. Keine Menschen, keine Geräusche, kein Ausgang, nur endlose gelbe Räume, flackerndes Neonlicht und der leise Geruch von altem Teppich. Willkommen in den Backrooms.
7: Ich habe was gefunden. Im Laden.
1: Was haben Sie gefunden?
7: Einen Ort. Ich habe einen Ort gefunden.
8: Hallo?
9: Abo. Ruhig an die Kette.
7: Ist da jemand? Ich weiß, wie das klingt, aber Sie müssen verstehen, es ist riesig da drin.
1: Ich sage nicht, dass ich Ihnen nicht glaube.
7: Gut, filmst du?
8: Ja.
7: Folgt mir.
10: Clark, was ist das?
7: Genau das will ich rausfinden. Seit ich den Ort kenne, komme ich jede Nacht her. Und trotzdem bin ich erst am Anfang. Ich lasse dich langsam runter. All diese Räume, diese Orte schafft sie. Es ist wie ein Labyrinth. Es geht weiter und weiter. Manchmal habe ich Angst, verloren zu gehen.
10: Clark, können Sie mich hören?
1: Ich verstehe nicht. Was ist das?
3: Was als Internetphänomen begann, ein einziges körniges Foto eines leeren Bürogebäudes, gepostet auf 4chan im Jahr 2019, hat sich zu einem der faszinierendsten Horrormythen unserer Zeit entwickelt. Und jetzt hat dieser Mythos seinen Weg auf die große Leinwand gefunden. Der Film greift das Found-Footage-Element der Ursprungsgeschichte auf und gibt ihm eine cineastische Qualität. Handkameras, kühle Farben, lange Gänge ohne Ende. Das erzeugt ein Unbehagen, das unter die Haut geht, ohne auf billige Jumpscares angewiesen zu sein. Es ist Horrorfilm als Erfahrung, nicht als Spektakel. Wo normaler Horror mit Fremdem erschreckt, erschreckt dieser Mythos mit Bekanntem. Flurlicht, Teppichmuster, Wandfarbe, all das kennt man. Und genau deshalb kriecht die Angst so tief. So ein bisschen beklemmend ist auch Passenger. Wenige Wochen nach Beginn ihres Vanlife-Abenteuers wird der Roadtrip eines jungen Paares zum Albtraum. Die junge Frau und ihr Partner sind auf abgelegenen Straßen unterwegs, als sie Zeugen eines grausamen Unfalls werden. Der Fahrer stirbt noch am Unfallort. Was zunächst wie ein tragisches Unglück wirkt, entpuppt sich aber bald als Auslöser einer Kette übernatürlicher Ereignisse. Es muss in dieser Ausgabe aber nicht nur um den blanken Horror gehen. Es geht auch komödiantisch und mit ganz viel Liebe. Ticket ins Leben. Der gefeierte Chansonnier Antoine Toussaint steht seit Jahrzehnten auf den größten Bühnen des Landes. Doch als er während eines Auftritts zusammenbricht, gerät sein Leben aus dem Takt. Die Diagnose ist ein Schock. Das Karriereende scheint besiegelt. Enttäuscht und desillusioniert kehrt Antoine Paris den Rücken zu. Er steigt in einen Zug nach Genf. Die Reise nimmt jedoch eine unerwartete Wendung, als Antoine im Abteil auf Victoire trifft. Die temperamentvolle Frau ist nicht nur ein glühender Fan, sondern auch ein Mensch mit ansteckendem Optimismus und unerschütterlicher Lebenslust. Wider Erwarten wächst ihm die quirlige Nervensäge ans Herz und eröffnet ihm die Chance auf einen späten Neuanfang.
11: Nur noch diese eine Sache, dann ist es vorbei.
12: Wissen, was läuft.
3: Gelber Horror. Ohne Geräusch und ohne Menschen, dafür mit reichlich nassem Teppich in Backrooms. Passenger. Ein Roadtrip jenseits von Gut und Böse. Und schließlich gibt's noch ein Ticket ins Leben. Zweimal Gänsehaut, einmal Herzschmerz und die nächste Ausgabe der Kino-News kommt ja auch bald schon wieder.
7: Okay, ich komme wieder. Mit Beweisen.
0: Sehen wir den Fakten ins Gesicht.
13: Das höre ich nicht zum ersten Mal.
3: Die Kino-News.
14: Ja, in der Tat.

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1: Rund um Niederelbert bauen die Verbandsgemeindewerke ihre Wasserversorgung um und modernisieren wichtige Anlagen. Drei neue Leitungen, ein Quellsammelschacht und der Wegfall eines alten Hochbehälters sollen künftig dafür sorgen, dass deutlich mehr Quellwasser genutzt werden kann. Bis zu 250.000 Liter Wasser pro Tag flossen bislang ungenutzt ab. Gleichzeitig soll die neue Technik den Energieverbrauch senken und die Versorgungssicherheit erhöhen. Die Bauarbeiten kosten rund 800.000 Euro und laufen bereits seit dem vergangenen Jahr.
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0: Es ist 10 Uhr.
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2: Mit Michael Mien. Das milliardenschwere Gemeinschaftsprojekt für einen neuen deutsch-französischen Kampfjet ist gescheitert. Nach Angaben aus Regierungskreisen kamen Bundeskanzler Merz und der französische Präsident Macron zu dem Schluss, dass die beteiligten Unternehmen Airbus und Dassault keine gemeinsame Lösung finden werden. Damit endet ein Rüstungsvorhaben, das über Jahre von Streitigkeiten begleitet war. Das Projekt galt als wichtiger Baustein für die künftige europäische Verteidigungszusammenarbeit. In der Demokratischen Republik Kongo hat sich die Ebola-Epidemie weiter verschärft. Nach Angaben der Behörden sind inzwischen mehr als 100 Menschen an der Krankheit gestorben. Rund 550 Infektionen wurden bislang bestätigt. Mehr als 300 Betroffene befinden sich in Krankenhäusern oder in Isolation. Gleichzeitig melden die Gesundheitsbehörden erste Fortschritte. Knapp 20 Erkrankte befinden sich demnach auf dem Wege der Besserung. Die Lage bleibt jedoch angespannt, während die Behörden die Ausbreitung des Virus weiter bekämpfen. Der von der Bundesregierung eingeführte Tankrabatt wird nach Berechnungen des IFO-Instituts größtenteils an die Autofahrer weitergegeben. Allerdings verbleibt ein Teil der staatlichen Entlastung bei den Mineralölkonzernen. Für die Maßnahme stellt der Bund rund 1,6 Milliarden Euro bereit. Die Steuersenkung auf Kraftstoffe wurde eingeführt, um die Folgen der stark gestiegenen Spritpreise abzufedern. Der Tankrabatt gilt seit Anfang Mai und ist zunächst bis Ende Juni befristet. Die Verbraucher hätten gerne längerfristige Entlastungen.
3: Schön wäre, ne? Dann kann man besser sinnvoll durch die Gegend fahren. Ne?
4: Es ist schlimm mit den Spritpreisen, es ist mega schlimm. Das Auto am besten stehen lassen. Die Preise müssen runter, Mensch. Alles geht hoch, aber der Lohn bleibt gleich.
5: Weniger fahren, mehr mit dem Rad fahren. Wir können da sowieso nichts dran ändern.
6: Kümmert mich nicht, ich fahre Elektro.
7: Also wir benutzen Elektrofahrzeug, zwar beruflich bin ich immer mit dem Diesel unterwegs. Also die Hilfe bzw. die 17 Cent, die sich da jetzt gespart haben, das ist ja lächerlich.
8: Wenn ich das jetzt hochrechne und ich tanke den Wagen voll, wie vorgestern 45 Liter, dann reden wir hier von 6 Euro. Also.
9: Ja, sollen sie verlängern, damit das nicht noch teurer wird.
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2: Den Morgen haben wir schon gut rumgebracht. Jetzt starten wir gemeinsam auf dem Weg in den Nachmittag hier bei Radio Westerwald. Ich freue mich, dass ich euch begleiten darf. Ich bin Michael Mien. Hallo und herzlich willkommen.

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1: In der Wetterredaktion Julia Kersten. Am Mittwoch bleibt es wechselnd bewölkt und es erwarten uns im weiteren Tagesverlauf wiederholt Schauer und Gewitter, begleitet von starkem Regen und in den Hochlagen kann es sogar schneien. Die Höchstwerte erreichen zwischen 15 und 21 Grad. Aus dem Westen her muss man mit starken Windböen rechnen und auch die Schauer und Gewitter lassen noch nicht nach. In der Nacht zum Donnerstag hält uns der Regen noch auf Trab. Die Tiefstwerte liegen bei 10 bis 4 Grad. Mit dem Blick auf den Donnerstag kommt der Sommer noch nicht zurück. Auch hier ist wieder mit Schauern und Gewittern zu rechnen. Zudem ist es wechselnd bewölkt. Die Höchstwerte liegen bei 15 bis 20 Grad.
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1: Vom 15. bis zum 19. Juni kommt es zu Einschränkungen auf der B413 K120 bei Dierdorf. Für den Schwerlastverkehr ist eine Umleitung eingerichtet. Die K142 Ortsdurchfahrt Hilgert bei Steimel ist noch bis Ende Juni gesperrt. Die Dreisbachbrücke wird neu gebaut. Der Verkehr wird umgeleitet. Noch voraussichtlich bis zum 5. Juli ist ein Teilbereich der Ortsdurchfahrt Halbs auf der L294 voll gesperrt. Es gibt eine Umleitung über Hergenroth, Westerburg, Langenhahn, Hölzenhausen und Eilertchen. Die K18 Ruppenroth ist noch bis zum 30. Oktober gesperrt. Es gibt eine Umleitungsstrecke unter anderem über

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Im Westerwald bleibt die Woche wechselhaft. Die Werte steigen tagsüber auf etwa 18 bis 22 Grad. Nachts liegen die Temperaturen bei rund 10 bis 13 Grad. Neben sonnigen Abschnitten sind immer wieder Schauer möglich. Zum Wochenende hin gibt es etwas mehr Chancen auf trockenes Wetter. Das ausführliche Westerwaldwetter hier bei uns in einer guten halben Stunde.

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1: In Betzdorf ist Mr. THW Ulrich Weber mit der Wilhelm-Boden-Medaille des Landkreises Altenkirchen geehrt worden. Gewürdigt wurde damit sein über Jahrzehnte ehrenamtliches THW-Engagement im Bevölkerungsschutz und zahlreiche Einsätze im In- und Ausland. Besonders hervorgehoben wurde seine Rolle beim Aufbau und der Weiterentwicklung des neuen Standortes sowie eine enge Zusammenarbeit mit anderen Hilfsorganisationen.
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1: Frau stirbt bei schwerem Unfall. Mann auf der A3 getötet und drei Bürger mit Ehrennadel ausgezeichnet. Im Studio ist Michael Miem. Bei einem schweren Verkehrsunfall zwischen Unnau und Bad Barienberg ist eine 52-Jährige ums Leben gekommen. Nach bisherigen Erkenntnissen war ein Auto in einer Kurve von der Fahrbahn abgekommen und hatte sich mehrfach überschlagen. Die Frau wurde dabei aus dem Fahrzeug geschleudert und erlag noch an der Unfallstelle ihren Verletzungen. Zwei weitere Insassen wurden leicht verletzt und in ein Krankenhaus gebracht. Die Straße war für mehrere Stunden voll gesperrt. Ein Gutachter wurde zur Unfallrekonstruktion hinzugezogen. Auf der A3 bei Limburg ist es zu einem schweren Auffahrunfall zwischen einem Transporter und einem Sattel zugekommen. Weitere Informationen von Julia Kersten.
2: Der 23-jährige Fahrer des Transporters wurde in seinem Fahrzeug eingeklemmt und erlag noch an der Unfallstelle seinen Verletzungen. Die Autobahn war in Richtung Frankfurt über mehrere Stunden voll gesperrt. Neben Feuerwehr und Rettungsdienst waren auch zwei Hubschrauber im Einsatz.
1: Im Westerwaldkreis sind drei Bürger für ihr langjähriges ehrenamtliches Engagement mit der Ehrennadel des Landes Rheinland-Pfalz ausgezeichnet worden. Gewürdigt wurden unter anderem jahrzehntelange Arbeit in Vereinen, der Feuerwehr sowie im kommunalen und sozialen Bereich. Die Ausgezeichneten haben über viele Jahre Projekte in ihren Heimatgemeinden geprägt und das Gemeinwesen nachhaltig gestärkt. Bei einer Feierstunde im Kreishaus wurde ihr Einsatz ausdrücklich hervorgehoben. Soweit die Regionalnachrichten. Den Blick aufs aktuelle Westerwaldwetter werfen wir hier wie gewohnt in wenigen Minuten.
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1: Tick-Tack, Tick-Tack, die Zeit rennt davon. Aber ein bisschen bleib ich euch noch erhalten. Am Mikrofon ist Michael Miem. Jetzt gibt es erstmal Musik und dann schauen wir aufs aktuelle Wetter.

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2: Für die Region bleibt das Wetter in der ersten Wochenhälfte wechselhaft. Rund um Straßenhaus und Ebernhahn ziehen immer wieder Wolken durch. Dazu sind zeitweise Schauer möglich. Dazwischen zeigt sich aber auch die Sonne. Die Temperaturen erreichen tagsüber etwa 18 bis 22 Grad. Nachts kühlt es auf rund 10 bis 13 Grad ab. In der zweiten Wochenhälfte setzt sich der wechselhafte Charakter fort. Neben freundlichen Abschnitten mit Sonnenschein sind erneut einzelne Schauer möglich. Örtlich kann es auch mal etwas kräftiger regnen. Die Höchstwerte liegen meist zwischen 19 und 23 Grad. In den Nächten werden etwa 11 bis 14 Grad erreicht. Der Trend zum Wochenende zeigt vorsichtig nach oben. Die trockenen Phasen könnten etwas länger werden. Gleichzeitig bleiben aber Wolken und vereinzelte Schauer weiterhin ein Thema.
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1: Die K144 Ortsdurchfahrt Leuteroth ist gesperrt. Dort wird gebaut noch bis zum 20. Dezember. Noch bis Januar 2027 ist in Heistenbach die K30 gesperrt. Sie ist nur für Anlieger und Busse freigegeben. 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
1: Wer meine Fahrberichte genau verfolgt, hat schon herausgelesen, dass ich nicht unbedingt der Freund reiner Elektrofahrzeuge bin. Dabei habe ich grundsätzlich gar nichts gegen E-Autos. Aber meine Erfahrungen mit Ladesäulen sprechen einfach nicht dafür, mich dem permanent aussetzen zu wollen. Wäre es Lotto, wäre die Quote mit 2 von 6 ja okay. Aber nur 2-mal erfolgreich laden bei 6 Versuchen ist einfach nervig. Somit bin ich ein großer Freund von Plug-in-Hybriden. Wenn das Laden klappt, ist es schön. Wenn nicht, hat man ja noch den Benziner an Bord. Lexus bietet mit dem NX450H übrigens exakt das Objekt meiner Begierde an.
0: Power und Drive.
1: Was das Thema Antrieb angeht, muss man sich keinerlei Gedanken machen. Lexus hat dem NX450 Plug-in-Hybrid eine Systemleistung von 292 PS spendiert, die von einem 2,5 Liter Benzinmotor mit 147 PS, einem 182 PS starken Elektromotor vorn und einem 54 PS starken Elektromotor hinten erzeugt werden. Tempo 100 erreicht der Wagen nach 6,3 Sekunden, die Höchstgeschwindigkeit bei 200 km/h. Der Energieverbrauch liegt kombiniert als Hybrid bei 2,9 Litern auf 100 Kilometern, im E-Modus kombiniert bei 11,6 Kilowattstunden auf 100 Kilometer. Die rein elektrische Reichweite beträgt kombiniert 71 Kilometer, innerorts 91. Zudem punktet der NX450H Plus auch dann, wenn die Batterie wirklich einmal leer ist. Während bei Mitbewerbern dann häufig der Verbrenner komplett den Antrieb übernehmen muss, agiert beim Lexus ein effizientes, selbstladendes Hybridsystem. Der NX ist dann rund 30% effizienter als der Wettbewerb. Das Plug-in-Hybrid-System des NX450 Plus bietet die Wahl zwischen 4 Fahrmodi. Standardmäßig fährt der Wagen so lange rein elektrisch, bis die elektrische Reichweite ausgeschöpft ist.
0: Die Kosten.
1: Die NX-Baureihe startet mit dem frontgetriebenen NX-Hybrid 350H für 53.700 Euro und endet beim NX450H Plug-in-Hybrid bei 72.990. Dafür bekommt man dann wahlweise den F-Sport oder den Luxury. Unser Testkandidat war der Lexus NX450H Executive Line für 61.990 Euro. Und damit waren wir bestens bedient.
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1: Beim Fußballturnier der Grundschulen der Verbandsgemeinde Montabaur haben zahlreiche Kinder einen sportlichen Wettkampftag erlebt. 9 Schulen traten mit ihren Teams gegeneinander an, begleitet von vielen Eltern und Lehrkräften am Spielfeldrand. Am Ende setzte sich die Grundschule Ruppach-Goldhausen knapp im Finale durch. Neben dem Turnier stand auch das DFB-Fußballabzeichen im Mittelpunkt, das von vielen Kindern erfolgreich abgelegt wurde. Insgesamt prägten Fairness, Teamgeist und große Begeisterung den gesamten Tag.
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0: Es ist 12 Uhr.
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2: Im Studio Michael Miem. Trotz laufender Verhandlungen über ein Kriegsende haben sich die USA und der Iran erneut gegenseitig angegriffen. Nach dem Abschuss eines US-Militärhubschraubers bombardierten die Vereinigten Staaten mehrere militärische Einrichtungen des Iran im Bereich der Straße von Hormuz. Die Hubschrauberpiloten überstanden nach Angaben von US-Präsident Trump den Abschuss unbeschadet. Teheran reagierte auf den US-Beschuss mit Angriffen auf US-Stützpunkte in der Golfregion und in Jordanien. Dabei kamen nach iranischen Medien auch ballistische Raketen zum Einsatz. In mehreren Golfstaaten wurde die Luftabwehr aktiviert. Die Sorge vor einer erneuten Eskalation des Konfliktes wächst. Papst Leo XIV. Hat bei seinem Besuch in Barcelona vor rund 40.000 Menschen ein Gebet im Olympiastadion gefeiert. Die meisten Teilnehmer waren junge Gläubige. Der Pontifex sprach dabei erneut auch auf Katalanisch und erhielt dafür großen Beifall. Die Verwendung der regionalen Sprache wurde von vielen als Zeichen der Wertschätzung verstanden. Katalonien ist seit Jahren von Debatten über mehr Autonomie und eine mögliche Unabhängigkeit von Spanien geprägt. Im Kanzleramt kommen heute Vertreter von Arbeitgebern, Gewerkschaften und den Spitzen der Regierungskoalition zu einem Spitzengespräch zusammen. Bei dem rund dreistündigen Treffen soll über mögliche Reformen und Maßnahmen zur Stärkung des Wirtschaftsstandortes Deutschland beraten werden. Die Erwartungen an den Austausch sind hoch. Zugleich gibt es Kritik an den bisherigen Ergebnissen solcher Gespräche. Dazu auch Steffen Bilger von der CDU.
3: Wir wissen, dass wir in schwierigen Zeiten jetzt gemeinsam Verantwortung übernommen haben, dass es auch keine Alternative gibt für uns in diesem Deutschen Bundestag. Und deswegen sind wir in der Verantwortung, Politik zu machen, gute Politik zu machen, dass Deutschland vorankommt. Und das wird von unseren Fraktionsmitgliedern auch absolut geteilt. Das ist wirklich schlecht, wenn Zitate aus den Fraktionssitzungen nach außen getragen werden. Aber ich will auch noch mal gerade rücken, es ging nicht um eine Generalkritik an Koalitionspartner, sondern es ging um konkretes Gesetz. Wir hatten gestern eine intensive Aussprache zu den unterschiedlichsten Themen, weil gerade auch sehr viel passiert.
2: Die gesetzlichen Krankenkassen steuern auf ein deutlich höheres Defizit zu als bislang erwartet. Nach vorläufigen Zahlen des Bundesgesundheitsministeriums könnte das Minus im kommenden Jahr rund 3,5 Milliarden Euro höher ausfallen als bisher prognostiziert. Hintergrund sind stark gestiegene Ausgaben im ersten Quartal. Die Entwicklung verschärft den Druck auf die Politik, während derzeit über ein Gesetz zur Stabilisierung der Krankenfinanzen beraten wird.
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2: Schön, dass ihr eingeschaltet habt. Ich freue mich, dass wir auch gemeinsam in diese Stunde starten. Am Mikrofon ist Michael Miem. Hallo.

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1: In der Wetterredaktion Julia Kersten. Am Mittwoch bleibt es wechselnd bewölkt und es erwarten uns im weiteren Tagesverlauf wiederholt Schauer und Gewitter, begleitet von starkem Regen und in den Hochlagen kann es sogar schneien. Die Höchstwerte erreichen zwischen 15 und 21 Grad. Aus dem Westen her muss man mit starken Windböen rechnen und auch die Schauer und Gewitter lassen noch nicht nach. In der Nacht zum Donnerstag hält uns der Regen noch auf Trab. Die Tiefstwerte liegen bei 10 bis 4 Grad. Mit dem Blick auf den Donnerstag kommt der Sommer noch nicht zurück. Auch hier ist wieder mit Schauern und Gewittern zu rechnen. Zudem ist es wechselnd bewölkt. Die Höchstwerte liegen bei 15 bis 20 Grad.
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2: Vom 15. bis zum 19. Juni kommt es zu Einschränkungen auf der B413 K120 bei Dierdorf. Für den Schwerlastverkehr ist eine Umleitung eingerichtet. Die K142 Ortsdurchfahrt Hilgert bei Steimel ist noch bis Ende Juni gesperrt. Die Dreisbachbrücke wird neu gebaut. Der Verkehr wird umgeleitet. Noch voraussichtlich bis zum 5. Juli ist ein Teilbereich der Ortsdurchfahrt Halbs auf der L294 voll gesperrt. Es gibt eine Umleitung über Hergenroth, Westerburg, Langenhahn, Hölzenhausen und Eilertchen. Die K18 Ruppenroth ist noch bis zum 30. Oktober gesperrt. Es gibt eine Umleitungsstrecke unter anderem über Holler-Untershausen und Stahlhofen.
1: 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Euch eine gute und sichere Fahrt durch die Region.
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1: Bei einem schweren Unfall bei Unnau-Zinnhain ist eine Frau ums Leben gekommen. Zwei weitere Personen wurden verletzt. Die Straße war lange gesperrt. Auf der A3 hat ein Auffahrunfall ein Todesopfer gefordert. Die Autobahn war ebenfalls für mehrere Stunden blockiert. Und im Kreishaus in Montabaur sind drei Bürger ausgezeichnet worden. Wofür sie die Ehrung erhielten? Mehr dazu in den Regionalnachrichten bei uns in einer knappen halben Stunde.
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1: Frau stirbt bei schwerem Unfall. Mann auf der A3 getötet und drei Bürger mit Ehrennadel ausgezeichnet. Im Studio ist Michael Mien. Bei einem schweren Verkehrsunfall zwischen Unnau und Bad Barienberg ist eine 52-Jährige ums Leben gekommen. Nach bisherigen Erkenntnissen war ein Auto in einer Kurve von der Fahrbahn abgekommen und hatte sich mehrfach überschlagen. Die Frau wurde dabei aus dem Fahrzeug geschleudert und erlag noch an der Unfallstelle ihren Verletzungen. Zwei weitere Insassen wurden leicht verletzt und in ein Krankenhaus gebracht. Die Straße war für mehrere Stunden voll gesperrt. Ein Gutachter wurde zur Unfallrekonstruktion hinzugezogen. Auf der A3 bei Limburg ist es zu einem schweren Auffahrunfall zwischen einem Transporter und einem Sattel zugekommen. Weitere Informationen von Julia Kersten.
2: Der 23-jährige Fahrer des Transporters wurde in seinem Fahrzeug eingeklemmt und erlag noch an der Unfallstelle seinen Verletzungen. Die Autobahn war in Richtung Frankfurt über mehrere Stunden voll gesperrt. Neben Feuerwehr und Rettungsdienst waren auch zwei Hubschrauber im Einsatz.
1: Im Westerwaldkreis sind drei Bürger für ihr langjähriges ehrenamtliches Engagement mit der Ehrennadel des Landes Rheinland-Pfalz ausgezeichnet worden. Gewürdigt wurden unter anderem jahrzehntelange Arbeit in Vereinen, der Feuerwehr sowie im kommunalen und sozialen Bereich. Die Ausgezeichneten haben über viele Jahre Projekte in ihren Heimatgemeinden geprägt und das Gemeinwesen nachhaltig gestärkt. Bei einer Feierstunde im Kreishaus wurde ihr Einsatz ausdrücklich hervorgehoben. Soweit die Regionalnachrichten. Den Blick aufs aktuelle Westerwaldwetter werfen wir hier wie gewohnt in wenigen Minuten.
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1: Wir fangen mal vorne an. Das Beste der 60er, 70er, 80er, 90er, 2000er, 2010er und natürlich von heute. 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Aktuell hört ihr 1 bis 4, den Nachmittag im Radioland mit Michael Miem. Herzlich willkommen.

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1: In der zweiten Wochenhälfte setzt sich der wechselhafte Charakter fort. Neben freundlichen Abschnitten mit Sonnenschein sind erneut einzelne Schauer möglich. Örtlich kann es auch mal etwas kräftiger regnen. Die Höchstwerte liegen meist zwischen 19 und 23 Grad. In den Nächten werden etwa 11 bis 14 Grad erreicht. Der Trend zum Wochenende zeigt vorsichtig nach oben. Die trockenen Phasen könnten etwas länger werden. Gleichzeitig bleiben aber Wolken und vereinzelte Schauer weiterhin ein Thema.
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1: Die K144 Ortsdurchfahrt Leuteroth ist gesperrt. Dort wird gebaut noch bis zum 20. Dezember. Noch bis Januar 2027 ist in Heistenbach die K30 gesperrt. Sie ist nur für Anlieger und Busse freigegeben. In Streithausen wird gebaut. Betroffen ist dort die K21. Die Bauarbeiten dauern noch bis April 2027. 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Euch eine gute und sichere Fahrt durch die Region.
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Für den sportlichen Teil im Studio Markus Mösser. Nach seiner Wadenverletzung ist Manuel Neuer ins Training der deutschen Fußballnationalmannschaft eingestiegen, stand bei der öffentlichen Einheit der DFB-Auswahl am Montagabend Ortszeit in Winston-Salem vor 3000 Fans auf dem Platz, flog den Bällen hinterher und machte einen guten Eindruck und durfte damit beim WM-Auftakt gegen Curaçao am 14. Juni in Houston im Tor stehen. Etwas überraschend war der 40-Jährige ja vom Bundestrainer Julian Nagelsmann für das XXL-Turnier in den USA, Mexiko und Kanada in die DFB-Auswahl zurückgeholt worden, verletzte sich allerdings am letzten Bundesligaspieltag am 16. Mai an der Wade. Auch in der Fußball-Bundesliga soll Aufstiegsheld Loris Karius bei Schalke 04 der große Rückhalt im Tor bleiben. Der Vertrag des 32 Jahre alten Torhüters wurde jetzt vorzeitig um ein weiteres Jahr bis 2028 verlängert, wie der Zweitligameister bekannt gab. In insgesamt 30 Ligapartien der vergangenen Saison hatte der Keeper 13-0 gespielt. Insgesamt stellte Schalke mit nur 31 Gegentoren dazu auch die beste Defensive und Medienberichten zufolge soll er nun zu den Spitzenverdienern bei Schalke 04 aufsteigen. Karius hatte sich dem Traditionsverein, der zuvor unter anderem für den FC Liverpool, Mainz 05 und Union Berlin gespielt hatte, im Januar 2025 angeschlossen. Vorher war er vereinslos. Beim Rasenturnier in Stuttgart haben deutsche Tennisprofis trotz der Abwesenheit von French Open Champion Alexander Zverev Auftakterfolge gefeiert, denn die beiden Routiniers Jan-Lennard Struff und Jannik Hanfmann schafften am zweiten Turniertag den Sprung ins Achtelfinale. Struff setzte sich in einem unterhaltsamen Erstrundenmatch nach einem Satzverlust gegen den kanadischen Qualifikanten Alexis Galarneau mit 6:2, 6:7 und 6:3 durch. Auch das Auftaktduell von Hanfmann war umkämpft. Der Karlsruher setzte sich nervenstark mit 7:6 und 7:6 gegen den US-Amerikaner Alexander Kovacevic durch und überzeugte dabei mit 22 Assen. Seine zunächst angekündigte Teilnahme sagte Grand-Slam-Gewinner Zverev erwartungsgemäß ab, denn für ihn war die Zeit zwischen dem French Open-Finale in Paris am Sonntag und dem 250er ATP-Turnier in Stuttgart zu knapp. Das waren soweit die Meldungen vom Sport.

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1: Im Bezirk der Agentur für Arbeit Rhein-Wied-Westerwald ist die Zahl der Arbeitslosen im Mai weiter zurückgegangen. Rund 17.300 Menschen waren gemeldet, etwa 300 weniger als im April. Die Quote liegt bei rund 4,8%. Gleichzeitig wurden knapp 1.000 neue Stellen gemeldet. Insgesamt sind rund 5.400 Jobs im Bestand. Besonders gesucht werden Fachkräfte in Pflege, Handwerk und Dienstleistung. Die Agentur sieht eine stabile Entwicklung, warnt aber vor weiter schwierigen Bedingungen in der Industrie.
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1: Im Studio Michael Miem. Trotz laufender Verhandlungen über ein Kriegsende haben sich die USA und der Iran erneut gegenseitig angegriffen. Nach dem Abschuss eines US-Militärhubschraubers bombardierten die Vereinigten Staaten mehrere militärische Einrichtungen des Iran im Bereich der Straße von Hormuz. Die Hubschrauberpiloten überstanden nach Angaben von US-Präsident Trump den Abschuss unbeschadet. Teheran reagierte auf den US-Beschuss mit Angriffen auf US-Stützpunkte in der Golfregion und in Jordanien. Dabei kamen nach iranischen Medien auch ballistische Raketen zum Einsatz. In mehreren Golfstaaten wurde die Luftabwehr aktiviert. Die Sorge vor einer erneuten Eskalation des Konfliktes wächst. Papst Leo XIV. Hat bei seinem Besuch in Barcelona vor rund 40.000 Menschen ein Gebet im Olympiastadion gefeiert. Die meisten Teilnehmer waren junge Gläubige. Der Pontifex sprach dabei erneut auch auf Katalanisch und erhielt dafür großen Beifall. Die Verwendung der regionalen Sprache wurde von vielen als Zeichen der Wertschätzung verstanden. Katalonien ist seit Jahren von Debatten über mehr Autonomie und eine mögliche Unabhängigkeit von Spanien geprägt. Im Kanzleramt kommen heute Vertreter von Arbeitgebern, Gewerkschaften und den Spitzen der Regierungskoalition zu einem Spitzengespräch zusammen. Bei dem rund dreistündigen Treffen soll über mögliche Reformen und Maßnahmen zur Stärkung des Wirtschaftsstandortes Deutschland beraten werden. Die Erwartungen an den Austausch sind hoch. Zugleich gibt es Kritik an den bisherigen Ergebnissen solcher Gespräche. Dazu auch Steffen Bilger von der CDU.
2: Wir wissen, dass wir in schwierigen Zeiten jetzt gemeinsam Verantwortung übernommen haben, dass es auch keine Alternative gibt für uns in diesem Deutschen Bundestag. Und deswegen sind wir in der Verantwortung, Politik zu machen, gute Politik zu machen, dass Deutschland vorankommt. Und das wird von unseren Fraktionsmitgliedern auch absolut geteilt. Das ist wirklich schlecht, wenn Zitate aus den Fraktionssitzungen nach außen getragen werden. Aber ich will auch noch mal gerade rücken, es ging nicht um eine Generalkritik an Koalitionspartner, sondern es ging um konkretes Gesetz. Wir hatten gestern eine intensive Aussprache zu den unterschiedlichsten Themen, weil gerade auch sehr viel passiert.
1: Die gesetzlichen Krankenkassen steuern auf ein deutlich höheres Defizit zu als bislang erwartet. Nach vorläufigen Zahlen des Bundesgesundheitsministeriums könnte das Minus im kommenden Jahr rund 3,5 Milliarden Euro höher ausfallen als bisher prognostiziert. Hintergrund sind stark gestiegene Ausgaben im ersten Quartal. Die Entwicklung verschärft den Druck auf die Politik, während derzeit über ein Gesetz zur Stabilisierung der Krankenfinanzen beraten wird.
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4: Den Morgen haben wir schon gut hinter uns gebracht. Jetzt sind wir mittendrin in diesem Tag hier bei Radio Westerwald. 1 bis 4. Mein Nachmittag im Radioland. Ich bin Michael Miem und hier kommt mein nächster Titel für euch.
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1: In der Wetterredaktion Julia Kersten. Am Mittwoch bleibt es wechselnd bewölkt und es erwarten uns im weiteren Tagesverlauf wiederholt Schauer und Gewitter, begleitet von starkem Regen und in den Hochlagen kann es sogar schneien. Die Höchstwerte erreichen zwischen 15 und 21 Grad. Aus dem Westen her muss man mit starken Windböen rechnen und auch die Schauer und Gewitter lassen noch nicht nach. In der Nacht zum Donnerstag hält uns der Regen noch auf Trab. Die Tiefstwerte liegen bei 10 bis 4 Grad. Mit dem Blick auf den Donnerstag kommt der Sommer noch nicht zurück. Auch hier ist wieder mit Schauern und Gewittern zu rechnen. Zudem ist es wechselnd bewölkt. Die Höchstwerte liegen bei 15 bis 20 Grad.
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1: Eine Vollsperrung gibt es auf der L3364 Bahnhofstraße in Dornburg, Langendernbach, Hausnummer 100-101. Das Ganze noch bis zum 5. Juni. Vom 15. bis zum 19. Juni kommt es zu Einschränkungen auf der B413 K120 bei Dierdorf. Für den Schwerlastverkehr ist eine Umleitung eingerichtet. Die K142 Ortsdurchfahrt Hilgert bei Steimel ist noch bis Ende Juni gesperrt. Die Dreisbachbrücke wird neu gebaut. Der Verkehr wird umgeleitet. Noch voraussichtlich bis zum 5. Juli ist ein Teilbereich der Ortsdurchfahrt Halbs auf der L294 voll gesperrt. Es gibt eine Umleitung über Hergenroth, Westerburg, Langenhahn, Hölzenhausen und Eilertchen. Die K18 Ruppenroth ist noch bis zum 30. Oktober gesperrt. Es gibt eine Umleitungsstrecke unter anderem über Holler-Untershausen und Stahlhofen.
0: Alle Verkehrsinfos gibt's für euch auf verkehr.radiowesterwald.de. Euch eine gute und sichere Fahrt durch die Region.

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1: Bei einem schweren Unfall bei Unnau-Zinnhain ist eine Frau ums Leben gekommen. Zwei weitere Personen wurden verletzt. Die Straße war lange gesperrt. Auf der A3 hat ein Auffahrunfall ein Todesopfer gefordert. Die Autobahn war ebenfalls für mehrere Stunden blockiert. Und im Kreishaus in Montabaur sind drei Bürger ausgezeichnet worden. Wofür sie die Ehrung erhielten? Mehr dazu in den Regionalnachrichten bei uns in einer knappen halben Stunde.
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1: Frau stirbt bei schwerem Unfall. Mann auf der A3 getötet und 3 Bürger mit Ehrennadel ausgezeichnet. Im Studio ist Michael Miem. Bei einem schweren Verkehrsunfall zwischen Unnau und Bad Barienberg ist eine 52-Jährige ums Leben gekommen. Nach bisherigen Erkenntnissen war ein Auto in einer Kurve von der Fahrbahn abgekommen und hatte sich mehrfach überschlagen. Die Frau wurde dabei aus dem Fahrzeug geschleudert und erlag noch an der Unfallstelle ihren Verletzungen. 2 weitere Insassen wurden leicht verletzt und in ein Krankenhaus gebracht. Die Straße war für mehrere Stunden voll gesperrt. Ein Gutachter wurde zur Unfallrekonstruktion hinzugezogen. Auf der A3 bei Limburg ist es zu einem schweren Auffahrunfall zwischen einem Transporter und einem Sattel zugekommen. Weitere Informationen von Julia Kersten.
2: Der 23-jährige Fahrer des Transporters wurde in seinem Fahrzeug eingeklemmt und erlag noch an der Unfallstelle seinen Verletzungen. Die Autobahn war in Richtung Frankfurt über mehrere Stunden voll gesperrt. Neben Feuerwehr und Rettungsdienst waren auch 2 Hubschrauber im Einsatz.
1: Im Westerwaldkreis sind 3 Bürger für ihr langjähriges ehrenamtliches Engagement mit der Ehrennadel des Landes Rheinland-Pfalz ausgezeichnet worden. Gewürdigt wurden unter anderem jahrzehntelange Arbeit in Vereinen, der Feuerwehr sowie im kommunalen und sozialen Bereich. Die Ausgezeichneten haben über viele Jahre Projekte in ihren Heimatgemeinden geprägt und das Gemeinwesen nachhaltig gestärkt. Bei einer Feierstunde im Kreishaus wurde ihr Einsatz ausdrücklich hervorgehoben. Soweit die Regionalnachrichten. Den Blick aufs aktuelle Westerwaldwetter werfen wir hier wie gewohnt in wenigen Minuten.
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1: Aktuelles vom Sport, das gibt es immer montags, mittwochs und freitags in der Zusammenfassung und im Sportticker von meinem Kollegen Markus Messer. Nicht zu vergessen ist auch Kollege Michael Weiland, der informiert euch über alles Wissenswerte aus dem Bereich Gesundheit, Wirtschaft und Automobiles hier bei uns regelmäßig im Programm. 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
1: In der zweiten Wochenhälfte setzt sich der wechselhafte Charakter fort. Neben freundlichen Abschnitten mit Sonnenschein sind erneut einzelne Schauer möglich. Örtlich kann es auch mal etwas kräftiger regnen. Die Höchstwerte liegen meist zwischen 19 und 23 Grad. In den Nächten werden etwa 11 bis 14 Grad erreicht. Der Trend zum Wochenende zeigt vorsichtig nach oben. Die trockenen Phasen könnten etwas länger werden. Gleichzeitig bleiben aber Wolken und vereinzelte Schauer weiterhin ein Thema.
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1: Die K144 Ortsdurchfahrt Leuteroth ist gesperrt. Dort wird gebaut noch bis zum 20. Dezember. Noch bis Januar 2027 ist in Heistenbach die K30 gesperrt. Sie ist nur für Anlieger und Busse freigegeben. In Streithausen wird gebaut. Betroffen ist dort die K21. Die Bauarbeiten dauern noch bis April 2027. Alle Verkehrsinfos gibt's für euch auf verkehr.radiowesterwald.de. Euch eine gute und sichere Fahrt durch die Region.
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1: Ich bin Michael Miem. Sparer können die zuletzt gestiegene Inflation mit klassischen Tagesgeldkonten vielfach nicht mehr ausgleichen. Das zeigt eine Auswertung eines Finanzportals. Besonders bei Sparkassen und Volksbanken liegen die durchschnittlichen Tagesgeldzinsen demnach nur bei rund 0,4%. Überregionale Banken und Direktbanken bieten mit durchschnittlich etwa 1% zwar höhere Zinsen, aber auch diese reichen jedoch oft nicht aus, um den Kaufkraftverlust vollständig auszugleichen. Für viele Sparer bleibt geparktes Geld damit ein Verlustgeschäft. Trotz laufender Verhandlungen über ein Kriegsende haben sich die USA und der Iran erneut gegenseitig angegriffen. Nach dem Abschuss eines US-Militärhubschraubers bombardierten die Vereinigten Staaten mehrere militärische Einrichtungen des Iran im Bereich der Straße von Hormuz. Die Hubschrauberpiloten überstanden nach Angaben von US-Präsident Trump den Abschuss unbeschadet. Teheran reagierte auf den US-Beschuss mit Angriffen auf US-Stützpunkte in der Golfregion und in Jordanien. Dabei kamen nach iranischen Medien auch ballistische Raketen zum Einsatz. In mehreren Golfstaaten wurde die Luftabwehr aktiviert. Die Sorge vor einer erneuten Eskalation des Konfliktes wächst. Papst Leo XIV. Hat bei seinem Besuch in Barcelona vor rund 40.000 Menschen ein Gebet im Olympiastadion gefeiert. Die meisten Teilnehmer waren junge Gläubige. Der Pontifex sprach dabei erneut auch auf Katalanisch und erhielt dafür großen Beifall. Die Verwendung der regionalen Sprache wurde von vielen als Zeichen der Wertschätzung verstanden. Katalonien ist seit Jahren von Debatten über mehr Autonomie und eine mögliche Unabhängigkeit von Spanien geprägt. Die gesetzlichen Krankenkassen steuern auf ein deutlich höheres Defizit zu als bislang erwartet. Nach vorläufigen Zahlen des Bundesgesundheitsministeriums könnte das Minus im kommenden Jahr rund 3,5 Milliarden Euro höher ausfallen als bisher prognostiziert. Hintergrund sind stark gestiegene Ausgaben im ersten Quartal. Die Entwicklung verschärft den Druck auf die Politik, während derzeit über ein Gesetz zur Stabilisierung der Krankenfinanzen beraten wird.
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2: Ein herzliches Hallo und guten Tag aus dem Studio. Für euch am Mikrofon Stefanie Miem.

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1: In der Wetterredaktion Julia Kersten. Am Mittwoch bleibt es wechselnd bewölkt und es erwarten uns im weiteren Tagesverlauf wiederholt Schauer und Gewitter, begleitet von starkem Regen und in den Hochlagen kann es sogar schneien. Die Höchstwerte erreichen zwischen 15 und 21 Grad. Aus dem Westen her muss man mit starken Windböen rechnen und auch die Schauer und Gewitter lassen noch nicht nach. In der Nacht zum Donnerstag hält uns der Regen noch auf Trab. Die Tiefstwerte liegen bei 10 bis 4 Grad. Mit dem Blick auf den Donnerstag kommt der Sommer noch nicht zurück. Auch hier ist wieder mit Schauern und Gewittern zu rechnen. Zudem ist es wechselnd bewölkt. Die Höchstwerte liegen bei 15 bis 20 Grad.
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1: Eine Vollsperrung gibt es auf der L3364 Bahnhofstraße in Dornburg, Langendernbach, Hausnummer 100-101. Das Ganze noch bis zum 5. Juni. Vom 15. bis zum 19. Juni kommt es zu Einschränkungen auf der B413 K120 bei Dierdorf. Für den Schwerlastverkehr ist eine Umleitung eingerichtet. Die K142 Ortsdurchfahrt Hilgert bei Steimel ist noch bis Ende Juni gesperrt. Die Dreisbachbrücke wird neu gebaut. Der Verkehr wird umgeleitet. Noch voraussichtlich bis zum 5. Juli ist ein Teilbereich der Ortsdurchfahrt Halbs auf der L294 voll gesperrt. Es gibt eine Umleitung über Hergenroth, Westerburg, Langenhahn, Hölzenhausen und Eilertchen. Die K18 Ruppenroth ist noch bis zum 30. Oktober gesperrt. Es gibt eine Umleitungsstrecke unter anderem über Holler-Untershausen und Stahlhofen.
0: Alle Verkehrsinfos gibt's für euch auf verkehr.radiowesterwald.de. Euch eine gute und sichere Fahrt durch die Region.
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0: Im Westerwald bleibt die Woche wechselhaft. Die Werte steigen tagsüber auf etwa 18 bis 22 Grad. Nachts liegen die Temperaturen bei rund 10 bis 13 Grad. Neben sonnigen Abschnitten sind immer wieder Schauer möglich. Zum Wochenende hin gibt es etwas mehr Chancen auf trockenes Wetter. Das ausführliche Westerwaldwetter hier bei uns in einer guten halben Stunde.
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2: Bei einem schweren Unfall bei Unnau-Zinnhain ist eine Frau ums Leben gekommen. Zwei weitere Personen wurden verletzt. Die Straße war lange gesperrt. Auf der A3 hat ein Auffahrunfall ein Todesopfer gefordert. Die Autobahn war ebenfalls für mehrere Stunden blockiert. Und im Kreishaus in Montabaur sind drei Bürger ausgezeichnet worden. Wofür sie die Ehrung erhielten? Mehr dazu in den Regionalnachrichten bei uns in einer knappen halben Stunde.
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1: Im Westerwaldkreis sind drei Bürger für ihr langjähriges ehrenamtliches Engagement mit der Ehrennadel des Landes Rheinland-Pfalz ausgezeichnet worden. Gewürdigt wurden unter anderem jahrzehntelange Arbeit in Vereinen, der Feuerwehr sowie im kommunalen und sozialen Bereich. Die Ausgezeichneten haben über viele Jahre Projekte in ihren Heimatgemeinden geprägt und das Gemeinwesen nachhaltig gestärkt. Bei einer Feierstunde im Kreishaus wurde ihr Einsatz ausdrücklich hervorgehoben.
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1: Frau stirbt bei schwerem Unfall. Mann auf der A3 getötet und drei Bürger mit Ehrennadel ausgezeichnet. Im Studio ist Michael Miem. Bei einem schweren Verkehrsunfall zwischen Unnau und Bad Barienberg ist eine 52-Jährige ums Leben gekommen. Nach bisherigen Erkenntnissen war ein Auto in einer Kurve von der Fahrbahn abgekommen und hatte sich mehrfach überschlagen. Die Frau wurde dabei aus dem Fahrzeug geschleudert und erlag noch an der Unfallstelle ihren Verletzungen. Zwei weitere Insassen wurden leicht verletzt und in ein Krankenhaus gebracht. Die Straße war für mehrere Stunden voll gesperrt. Ein Gutachter wurde zur Unfallrekonstruktion hinzugezogen. Auf der A3 bei Limburg ist es zu einem schweren Auffahrunfall zwischen einem Transporter und einem Sattel zugekommen. Weitere Informationen von Julia Kersten.
2: Der 23-jährige Fahrer des Transporters wurde in seinem Fahrzeug eingeklemmt und erlag noch an der Unfallstelle seinen Verletzungen. Die Autobahn war in Richtung Frankfurt über mehrere Stunden voll gesperrt. Neben Feuerwehr und Rettungsdienst waren auch zwei Hubschrauber im Einsatz.
1: Im Westerwaldkreis sind drei Bürger für ihr langjähriges ehrenamtliches Engagement mit der Ehrennadel des Landes Rheinland-Pfalz ausgezeichnet worden. Gewürdigt wurden unter anderem jahrzehntelange Arbeit in Vereinen, der Feuerwehr sowie im kommunalen und sozialen Bereich. Die Ausgezeichneten haben über viele Jahre Projekte in ihren Heimatgemeinden geprägt und das Gemeinwesen nachhaltig gestärkt. Bei einer Feierstunde im Kreishaus wurde ihr Einsatz ausdrücklich hervorgehoben. Soweit die Regionalnachrichten. Den Blick aufs aktuelle Westerwaldwetter werfen wir hier wie gewohnt in wenigen Minuten.
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3: Hier ist jetzt Feierabend mit Steffi. Hallo zusammen.

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1: In der zweiten Wochenhälfte setzt sich der wechselhafte Charakter fort. Neben freundlichen Abschnitten mit Sonnenschein sind erneut einzelne Schauer möglich. Örtlich kann es auch mal etwas kräftiger regnen. Die Höchstwerte liegen meist zwischen 19 und 23 Grad. In den Nächten werden etwa 11 bis 14 Grad erreicht. Der Trend zum Wochenende zeigt vorsichtig nach oben. Die trockenen Phasen könnten etwas länger werden. Gleichzeitig bleiben aber Wolken und vereinzelte Schauer weiterhin ein Thema.
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1: Die K144 Ortsdurchfahrt Leuteroth ist gesperrt. Dort wird gebaut noch bis zum 20. Dezember. Noch bis Januar 2027 ist in Heistenbach die K30 gesperrt. Sie ist nur für Anlieger und Busse freigegeben. In Streithausen wird gebaut. Betroffen ist dort die K21. Die Bauarbeiten dauern noch bis April 2027. Alle Verkehrsinfos gibt's für euch auf verkehr.radiowesterwald.de. Euch eine gute und sichere Fahrt durch die Region.
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0: ist.
1: Hättest du mich töten sollen, als du die Gelegenheit dazu hattest?
2: Ich glaube, sie erwarten mich bereits.
3: Und ich halte diese Arbeit für sehr wichtig.
1: Sie sind der falsche Kerl zur falschen Zeit und stehen nur im Weg rum.
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5: Ich wollte nur ihren Namen wissen.
4: Gemütlich im Kinosessel sitzt Michael Mien.
2: Meine Haare sind mein Markenzeichen.
4: Und ich finde, es riecht nach Popcorn und Zelluloid.
6: Film ab.
7: Mir laufen schon kalte Schauer über den Körper.
4: Stell dir vor, du gehst um eine Ecke und plötzlich ist alles weg. Keine Menschen, keine Geräusche, kein Ausgang, nur endlose gelbe Räume, flackerndes Neonlicht und der leise Geruch von altem Teppich. Willkommen in den Backrooms.
8: Ich habe was gefunden. Im Laden.
2: Was haben Sie gefunden?
8: Einen Ort. Ich habe einen Ort gefunden.
9: Hallo?
10: Abo. Ruhig an die Kette.
8: Ist da jemand? Ich weiß, wie das klingt, aber Sie müssen verstehen, es ist riesig da drin.
2: Ich sage nicht, dass ich Ihnen nicht glaube.
8: Gut, filmst du?
9: Ja.
8: Folgt mir.
11: Clark, was ist das?
8: Genau das will ich herausfinden. Seit ich den Ort kenne, komme ich jede Nacht her. Und trotzdem bin ich erst am Anfang. Ich lasse dich langsam runter. All diese Räume, diese Orte schafft sie. Es ist wie ein Labyrinth. Es geht weiter und weiter. Manchmal habe ich Angst, verloren zu gehen.
11: Clark, können Sie mich hören?
2: Ich verstehe nicht. Was ist das?
4: Was als Internetphänomen begann, ein einziges körniges Foto eines leeren Bürogebäudes, gepostet auf 4chan im Jahr 2019, hat sich zu einem der faszinierendsten Horrormythen unserer Zeit entwickelt. Und jetzt hat dieser Mythos seinen Weg auf die große Leinwand gefunden. Der Film greift das Found-Footage-Element der Ursprungsgeschichte auf und gibt ihm eine cineastische Qualität. Handkameras, kühle Farben, lange Gänge ohne Ende. Das erzeugt ein Unbehagen, das unter die Haut geht, ohne auf billige Jumpscares angewiesen zu sein. Es ist Horrorfilm als Erfahrung, nicht als Spektakel. Wo normaler Horror mit Fremdem erschreckt, erschreckt dieser Mythos mit Bekanntem. Flurlicht, Teppichmuster, Wandfarbe, all das kennt man und genau deshalb kriecht die Angst so tief. So ein bisschen beklemmend ist auch Passenger. Wenige Wochen nach Beginn ihres Vanlife-Abenteuers wird der Roadtrip eines jungen Paares zum Albtraum. Die junge Frau und ihr Partner sind auf abgelegenen Straßen unterwegs, als sie Zeugen eines grausamen Unfalls werden. Der Fahrer stirbt noch am Unfallort. Was zunächst wie ein tragisches Unglück wirkt, entpuppt sich aber bald als Auslöser einer Kette übernatürlicher Ereignisse. Es muss in dieser Ausgabe aber nicht nur um den blanken Horror gehen. Es geht auch komödiantisch und mit ganz viel Liebe. Ticket ins Leben. Der gefeierte Chansonnier Antoine Toussaint steht seit Jahrzehnten auf den größten Bühnen des Landes. Doch als er während eines Auftritts zusammenbricht, gerät sein Leben aus dem Takt. Die Diagnose ist ein Schock. Das Karriereende scheint besiegelt. Enttäuscht und desillusioniert kehrt Antoine Paris den Rücken zu. Er steigt in einen Zug nach Genf. Die Reise nimmt jedoch eine unerwartete Wendung, als Antoine im Abteil auf Victoire trifft. Die temperamentvolle Frau ist nicht nur ein glühender Fan, sondern auch ein Mensch mit ansteckendem Optimismus und unerschütterlicher Lebenslust. Wider Erwarten wächst ihm die quirlige Nervensäge ans Herz und eröffnet ihm die Chance auf einen späten Neuanfang.
12: Nur noch diese eine Sache, dann ist es vorbei.
13: Wissen, was läuft.
4: Gelber Horror. Ohne Geräusch und ohne Menschen, dafür mit reichlich nassem Teppich in Backrooms. Passenger. Ein Roadtrip jenseits von Gut und Böse. Und schließlich gibt's noch ein Ticket ins Leben. Zweimal Gänsehaut, einmal Herzschmerz und die nächste Ausgabe der Kino-News kommt ja auch bald schon wieder.
8: Okay, ich komme wieder. Mit Beweisen.
1: Sehen wir den Fakten ins Gesicht.
8: Das höre ich nicht zum ersten Mal.
4: Die Kino-News.
14: Ja, in der Tat.

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1: Ich bin Michael Miem. Sparer können die zuletzt gestiegene Inflation mit klassischen Tagesgeldkonten vielfach nicht mehr ausgleichen. Das zeigt eine Auswertung eines Finanzportals. Besonders bei Sparkassen und Volksbanken liegen die durchschnittlichen Tagesgeldzinsen demnach nur bei rund 0,4%. Überregionale Banken und Direktbanken bieten mit durchschnittlich etwa 1% zwar höhere Zinsen, aber auch diese reichen jedoch oft nicht aus, um den Kaufkraftverlust vollständig auszugleichen. Für viele Sparer bleibt geparktes Geld damit ein Verlustgeschäft. Trotz laufender Verhandlungen über ein Kriegsende haben sich die USA und der Iran erneut gegenseitig angegriffen. Nach dem Abschuss eines US-Militärhubschraubers bombardierten die Vereinigten Staaten mehrere militärische Einrichtungen des Iran im Bereich der Straße von Hormuz. Die Hubschrauberpiloten überstanden nach Angaben von US-Präsident Trump den Abschuss unbeschadet. Teheran reagierte auf den US-Beschuss mit Angriffen auf US-Stützpunkte in der Golfregion und in Jordanien. Dabei kamen nach iranischen Medien auch ballistische Raketen zum Einsatz. In mehreren Golfstaaten wurde die Luftabwehr aktiviert. Die Sorge vor einer erneuten Eskalation des Konfliktes wächst. Papst Leo XIV. Hat bei seinem Besuch in Barcelona vor rund 40.000 Menschen ein Gebet im Olympiastadion gefeiert. Die meisten Teilnehmer waren junge Gläubige. Der Pontifex sprach dabei erneut auch auf Katalanisch und erhielt dafür großen Beifall. Die Verwendung der regionalen Sprache wurde von vielen als Zeichen der Wertschätzung verstanden. Katalonien ist seit Jahren von Debatten über mehr Autonomie und eine mögliche Unabhängigkeit von Spanien geprägt. Die gesetzlichen Krankenkassen steuern auf ein deutlich höheres Defizit zu als bislang erwartet. Nach vorläufigen Zahlen des Bundesgesundheitsministeriums könnte das Minus im kommenden Jahr rund 3,5 Milliarden Euro höher ausfallen als bisher prognostiziert. Hintergrund sind stark gestiegene Ausgaben im ersten Quartal. Die Entwicklung verschärft den Druck auf die Politik, während derzeit über ein Gesetz zur Stabilisierung der Krankenfinanzen beraten wird.
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2: Was machst du denn noch hier, Michael? Es ist nach 4. Hallo, hier ist Steffi und ich bringe euch in den Feierabend.
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1: In der Wetterredaktion Julia Kersten. Am Mittwoch bleibt es wechselnd bewölkt und es erwarten uns im weiteren Tagesverlauf wiederholt Schauer und Gewitter, begleitet von starkem Regen und in den Hochlagen kann es sogar schneien. Die Höchstwerte erreichen zwischen 15 und 21 Grad. Aus dem Westen her muss man mit starken Windböen rechnen und auch die Schauer und Gewitter lassen noch nicht nach. In der Nacht zum Donnerstag hält uns der Regen noch auf Trab. Die Tiefstwerte liegen bei 10 bis 4 Grad. Mit dem Blick auf den Donnerstag kommt der Sommer noch nicht zurück. Auch hier ist wieder mit Schauern und Gewittern zu rechnen. Zudem ist es wechselnd bewölkt. Die Höchstwerte liegen bei 15 bis 20 Grad.
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0: Boah, freut mich so. Danke, danke.
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2: Eine Vollsperrung gibt es auf der L3364 Bahnhofstraße in Dornburg, Langendernbach, Hausnummer 100-101. Das Ganze noch bis zum 5. Juni. Vom 15. bis zum 19. Juni kommt es zu Einschränkungen auf der B413 K120 bei Dierdorf. Für den Schwerlastverkehr ist eine Umleitung eingerichtet. Die K142 Ortsdurchfahrt Hilgert bei Steimel ist noch bis Ende Juni gesperrt. Die Dreisbachbrücke wird neu gebaut. Der Verkehr wird umgeleitet. Noch voraussichtlich bis zum 5. Juli ist ein Teilbereich der Ortsdurchfahrt Halbs auf der L294 voll gesperrt. Es gibt eine Umleitung über Hergenroth, Westerburg, Langenhahn, Hölzenhausen und Eilertchen. Die K18 Ruppenroth ist noch bis zum 30. Oktober gesperrt. Es gibt eine Umleitungsstrecke unter anderem über Holler-Untershausen und Stahlhofen.
1: Alle Verkehrsinfos gibt's für euch auf verkehr.radiowesterwald.de. Euch eine gute und sichere Fahrt durch die Region.
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1: Frau stirbt bei schwerem Unfall. Mann auf der A3 getötet und 3 Bürger mit Ehrennadel ausgezeichnet. Im Studio ist Michael Miem. Bei einem schweren Verkehrsunfall zwischen Unnau und Bad Barienberg ist eine 52-Jährige ums Leben gekommen. Nach bisherigen Erkenntnissen war ein Auto in einer Kurve von der Fahrbahn abgekommen und hatte sich mehrfach überschlagen. Die Frau wurde dabei aus dem Fahrzeug geschleudert und erlag noch an der Unfallstelle ihren Verletzungen. 2 weitere Insassen wurden leicht verletzt und in ein Krankenhaus gebracht. Die Straße war für mehrere Stunden voll gesperrt. Ein Gutachter wurde zur Unfallrekonstruktion hinzugezogen. Auf der A3 bei Limburg ist es zu einem schweren Auffahrunfall zwischen einem Transporter und einem Sattelzug gekommen. Weitere Informationen von Julia Kersten.
2: Der 23-jährige Fahrer des Transporters wurde in seinem Fahrzeug eingeklemmt und erlag noch an der Unfallstelle seinen Verletzungen. Die Autobahn war in Richtung Frankfurt über mehrere Stunden voll gesperrt. Neben Feuerwehr und Rettungsdienst waren auch 2 Hubschrauber im Einsatz.
1: Im Westerwaldkreis sind 3 Bürger für ihr langjähriges ehrenamtliches Engagement mit der Ehrennadel des Landes Rheinland-Pfalz ausgezeichnet worden. Gewürdigt wurden unter anderem jahrzehntelange Arbeit in Vereinen, der Feuerwehr sowie im kommunalen und sozialen Bereich. Die Ausgezeichneten haben über viele Jahre Projekte in ihren Heimatgemeinden geprägt und das Gemeinwesen nachhaltig gestärkt. Bei einer Feierstunde im Kreishaus wurde ihr Einsatz ausdrücklich hervorgehoben. Soweit die Regionalnachrichten. Den Blick aufs aktuelle Westerwaldwetter werfen wir hier wie gewohnt in wenigen Minuten.
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3: Neue Stunde, neue Musik. Eure Moderatorin ist Steffi mit dem Feierabend. Ich freue mich, dass ihr eingeschaltet habt.

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1: In der zweiten Wochenhälfte setzt sich der wechselhafte Charakter fort. Neben freundlichen Abschnitten mit Sonnenschein sind erneut einzelne Schauer möglich. Örtlich kann es auch mal etwas kräftiger regnen. Die Höchstwerte liegen meist zwischen 19 und 23 Grad. In den Nächten werden etwa 11 bis 14 Grad erreicht. Der Trend zum Wochenende zeigt vorsichtig nach oben. Die trockenen Phasen könnten etwas länger werden. Gleichzeitig bleiben aber Wolken und vereinzelte Schauer weiterhin ein Thema.
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13: Keine

Für den sportlichen Teil im Studio Markus Mösser. Nach seiner Wadenverletzung ist Manuel Neuer ins Training der deutschen Fußballnationalmannschaft eingestiegen, stand bei der öffentlichen Einheit der DFB-Auswahl am Montagabend Ortszeit in Winston-Salem vor 3000 Fans auf dem Platz, flog den Bällen hinterher und machte einen guten Eindruck und durfte damit beim WM-Auftakt gegen Curaçao am 14. Juni in Houston im Tor stehen. Etwas überraschend war der 40-Jährige ja vom Bundestrainer Julian Nagelsmann für das XXL-Turnier in den USA, Mexiko und Kanada in die DFB-Auswahl zurückgeholt worden, verletzte sich allerdings am letzten Bundesligaspieltag am 16. Mai an der Wade. Auch in der Fußball-Bundesliga soll Aufstiegsheld Loris Karius bei Schalke 04 der große Rückhalt im Tor bleiben. Der Vertrag des 32 Jahre alten Torhüters wurde jetzt vorzeitig um ein weiteres Jahr bis 2028 verlängert, wie der Zweitligameister bekannt gab. In insgesamt 30 Ligapartien der vergangenen Saison hatte der Keeper 13-0 gespielt. Insgesamt stellte Schalke mit nur 31 Gegentoren dazu auch die beste Defensive und Medienberichten zufolge soll er nun zu den Spitzenverdienern bei Schalke 04 aufsteigen. Karius hatte sich dem Traditionsverein, der zuvor unter anderem für den FC Liverpool, Mainz 05 und Union Berlin gespielt hatte, im Januar 2025 angeschlossen. Vorher war er vereinslos. Beim Rasenturnier in Stuttgart haben deutsche Tennisprofis trotz der Abwesenheit von French Open Champion Alexander Zverev Auftakterfolge gefeiert, denn die beiden Routiniers Jan-Lennard Struff und Jannik Hanfmann schafften am zweiten Turniertag den Sprung ins Achtelfinale. Struff setzte sich in einem unterhaltsamen Erstrundenmatch nach einem Satzverlust gegen den kanadischen Qualifikanten Alexis Galarneux mit 6:2, 6:7 und 6:3 durch. Auch das Auftaktduell von Hanfmann war umkämpft. Der Karlsruher setzte sich nervenstark mit 7:6 und 7:6 gegen den US-Amerikaner Alexander Kovacevic durch und überzeugte dabei mit 22 Assen. Seine zunächst angekündigte Teilnahme sagte Grand-Slam-Gewinner Zverev erwartungsgemäß ab, denn für ihn war die Zeit zwischen dem French Open-Finale in Paris am Sonntag und dem 250er ATP-Turnier in Stuttgart zu knapp. Das waren soweit die Meldungen vom Sport.

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1: Für den Blick auf die Meldungen des Tages im Studio Michael Miem. Nach dem schweren Erdbeben auf den Philippinen ist die Zahl der Todesopfer auf mindestens 45 gestiegen. Mehr als 600 Menschen wurden verletzt, mehrere weitere gelten weiterhin als vermisst. Das Beben der Stärke 7,8 hatte die Insel Mindanao erschüttert und gilt als das stärkste weltweit in diesem Jahr. Seit der Katastrophe wurden mehr als 2000 Nachbeben registriert. Die Rettungs- und Bergungsarbeiten laufen weiter, während die Behörden vor weiteren Erschütterungen warnen. Sparer können die zuletzt gestiegene Inflation mit klassischen Tagesgeldkonten vielfach nicht mehr ausgleichen. Das zeigt eine Auswertung eines Finanzportals. Besonders bei Sparkassen und Volksbanken liegen die durchschnittlichen Tagesgeldzinsen demnach nur bei rund 0,4%. Überregionale Banken und Direktbanken bieten mit durchschnittlich etwa 1% zwar höhere Zinsen, aber auch diese reichen jedoch oft nicht aus, um den Kaufkraftverlust vollständig auszugleichen. Für viele Sparer bleibt geparktes Geld damit ein Verlustgeschäft. Papst Leo XIV. Hat bei seinem Besuch in Barcelona vor rund 40.000 Menschen ein Gebet im Olympiastadion gefeiert. Die meisten Teilnehmer waren junge Gläubige. Der Pontifex sprach dabei erneut auch auf Katalanisch und erhielt dafür großen Beifall. Die Verwendung der regionalen Sprache wurde von vielen als Zeichen der Wertschätzung verstanden. Katalonien ist seit Jahren von Debatten über mehr Autonomie und eine mögliche Unabhängigkeit von Spanien geprägt. Die gesetzlichen Krankenkassen steuern auf ein deutlich höheres Defizit zu als bislang erwartet. Nach vorläufigen Zahlen des Bundesgesundheitsministeriums könnte das Minus im kommenden Jahr rund 3,5 Milliarden Euro höher ausfallen als bisher prognostiziert. Hintergrund sind stark gestiegene Ausgaben im ersten Quartal. Die Entwicklung verschärft den Druck auf die Politik, während derzeit über ein Gesetz zur Stabilisierung der Krankenfinanzen beraten wird. Soweit der Blick auf die aktuellen Meldungen aus der Nachrichtenredaktion.
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2: Hallo, hier ist der Markus und ihr seid sicherlich auch Fans von dieser Musik hier.

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1: In der Wetterredaktion Julia Kersten. Am Mittwoch bleibt es wechselnd bewölkt und es erwarten uns im weiteren Tagesverlauf wiederholt Schauer und Gewitter, begleitet von starkem Regen und in den Hochlagen kann es sogar schneien. Die Höchstwerte erreichen zwischen 15 und 21 Grad. Aus dem Westen her muss man mit starken Windböen rechnen und auch die Schauer und Gewitter lassen noch nicht nach. In der Nacht zum Donnerstag hält uns der Regen noch auf Trab. Die Tiefstwerte liegen bei 10 bis 4 Grad. Mit dem Blick auf den Donnerstag kommt der Sommer noch nicht zurück. Auch hier ist wieder mit Schauern und Gewittern zu rechnen. Zudem ist es wechselnd bewölkt. Die Höchstwerte liegen bei 15 bis 20 Grad.
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3: Es war der große Hit, wurde überall rauf und runter gespielt. Danach kam dann aber leider nichts mehr dergleichen. Fertig ist somit die Zutat für ein One-Hit-Wonder. Hallo, hier ist euer Zeitreisender Markus und wir haben hier in der Musikredaktion festgestellt, dass in den 80ern schon viele Songs einen recht großen Erfolg hatten und danach konnte sich dieser Erfolg nicht mehr wiederholen. Wir starten heute auch deswegen direkt durch und zwar mit der britischen Popgruppe 8 Wonder um Sängerin Patsy Kensit. Die Band gründete sich 1983 in London noch unter dem Namen Spice und nach einigen Auftritten wurde der Name in 8 Wonder nach dem Rap-Song 8 Wonder von The Sugar Hill Gang geändert. Im Jahr 1985 erschien die Debütsingle Stay With Me bei Columbia Records, die allerdings zunächst nur in Japan und Italien erfolgreich war. Ihren größten Hit ihrer Karriere landeten sie dann im Frühjahr 1988, als sie mit dem Song I'm Not Scared internationale Spitzenplatzierungen erreichten.

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1: Das war gerade das amerikanische Popduo Boy Meets Girl, bestehend aus George Merrill und Shannon Rubicam. Mit ihrem 1985 erschienenen Debütalbum Boy Meets Girl und der daraus ausgekoppelten Single Oh Girl schaffte das Duo mit Platz 39 in den US-Charts einen ersten Achtungserfolg. Der größte Erfolg, der gelang dann 1988 mit dem eben gehörten Song Waiting for a Star to Fall aus dem zweiten Album Real Life, der hier bei uns in den Charts bis auf Platz 22 klettern konnte und gleichzeitig auch die einzige Single mit einer Chartplatzierung in Deutschland gewesen war. Unsere nächste Künstlerin ist die in Elmshorn geborene Gabi Christensen, geborene Tiedemann, die unter ihrem Künstlernamen Ixi wesentlich besser bekannt sein dürfte. Als Achtjährige begann sie auf Geheiß ihrer Eltern mit Musik- und Gesangsunterricht und ihre Karriere als Sängerin startete, als sie Ende 1981 auf einer Party zwei Produzenten kennenlernte. Nach einigen Umwegen gelang ihr mit der Single Der Knutschfleck ein großer und auch ihr einziger kommerzieller Erfolg. Der Song stieg im April 1983 in die deutschen Singlecharts ein und erreichte nach 4 Wochen Platz 8 und blieb ihr einziger Erfolg. Weitere Singles verkauften sich nicht mehr.
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Das war gerade Toy Boy der amerikanischen Popsängerin Sinita, die vor allem in Großbritannien Erfolge verzeichnen konnte. Am Anfang ihrer Karriere trat sie zunächst in TV-Shows auf, kam dann zum Musical und im Jahr 1983 erschienen erste Singles von Sinita und nahm darüber hinaus auch im April 1984 an der britischen Vorentscheidung zum Eurovision Song Contest teil, erreichte mit ihrem Beitrag Imagination einen vierten Platz. 1987 war der eben gehörte Song dann ihr größter Erfolg hier bei uns in den deutschen Charts und erreichte damit Platz 9. Die nächsten Künstler aus unserer One-Hit-Wonder-Kategorie sind Mysterious Art, ein deutscher Dancefloor-Act, das zwischen 1988 und 1991 aktiv war. Kopf war der Produzent und DJ Mike Stab und gleich ihre Debütsingle Das Omen Teil 1 schaffte es auf Platz 1 der deutschen Charts und hielt sich dort für rund 9 Wochen. Zwar konnte sich jetzt auch ihre zweite Single Karma Omen 2 1989 auf Platz 9 der deutschen Charts platzieren, weitere große Erfolge, die blieben dann aber aus und so veröffentlichten sie im Jahr 1991 ihr zweites und auch letztes Album Mystic Mountains. Das Omen.

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1: Wir hörten gerade Look Away der schottischen Rockband Big Country, die ursprünglich dem New Wave zugeordnet wurde, aber Rockmusik mit starken schottischen Einflüssen spielten. Viel Schottisches ist aber nicht dabei, denn zwei der Bandmitglieder, die wuchsen zwar in der Nähe von Edinburgh auf, jedoch wurde kein einziges Bandmitglied in Schottland geboren. Ihre größten Erfolge feierten sie im Vereinigten Königreich. Mit Look Away gelang ihnen dann auch ein internationaler Achtungserfolg, schafften es bei uns in den deutschen Charts bis zur Nummer 19 und in der Schweiz noch ein wenig besser mit Platz 15. Schauen wir jetzt auf die deutsche Popgruppe Trio Rio, die 1983 von Sänger Peter Fessler zusammen mit Kläusel Quietschau und Klaus Mages gegründet wurde. Im Wesentlichen spielten sie Jazz-Standards mit lateinamerikanischen Rhythmen und als Oliver Heuss zur Gruppe stieß, wurde das Konzept dann in eine kommerziellere Richtung verändert. Als Musikstil wurden nun südamerikanische Rhythmen, Rock und Latinrock miteinander verschmolzen und fand sich dann auch im Titel New York Rio Tokio wieder. Mit diesem Song landete die Gruppe dann 1986 einen Hit, kletterte bis auf Platz 3 der deutschen Singlecharts, während das entsprechende Album Platz 23 der Albumscharts schaffte. An diesen Erfolg konnte Trio Rio dann aber nicht weiter anknüpfen. Die zweite Single Voulez-vous-les-vous erreichte dann nicht mehr die Charts. Im Jahr 1987 ersetzte Serge Meilert Fessler und Mages, veröffentlichte das Album Voodoo Nights und 1990 löste sich die Band dann schließlich auf.

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Das war Harden My Heart, der in den 80er Jahren bekannten amerikanischen Pop- und Rockband Quarterflash, die aus den Mitgliedern Rindy Ross, ihrem Mann Marv Ross, Jake Charles, Rick DiGiallonardo, Rich Gooch und Brian David Willis bestand. Die Band produzierte 1981 das bei Geffen Records erschienene Debütalbum Quarterflash. Dieses war ein großer Erfolg und beinhaltete zugleich die größten Hits der Band, wie unter anderem Harden My Heart, die bei uns in Deutschland auf Platz 51 sich wiedergefunden hatte. Erfolgreicher waren sie aber in Österreich mit Platz 15 und in der Schweiz, da ging es sogar bis auf Platz 5. 1985 produzierte die Band dann ihr vorläufig letztes Album Back Into Blue und löste sich dann nach der Trennung von Geffen Records auf. 5 Jahre später, also im Jahr 1990, fand die Band dann noch einmal zusammen und produzierte das bei Epic Records erschienene Album Girl in the Wind, löste sich danach dann jedoch endgültig auf. Kümmern wir uns jetzt um die britische Indie-Pop-Band Aztec Camera, um den Singer-Songwriter Roddy Frame, die von 1980 bis 1995 bestand. Nach eher mäßigen Plattenverkäufen schafften es einige Single-Auskopplungen in die UK Top 40 und ihr einziger Top-10-Hit war der gefällige Popsong Somewhere in My Heart, der es 1988 in viele europäische Hitparaden schaffte, unter anderem bei uns in den deutschen Charts bis auf Platz 45, und genau den gibt es jetzt auf eure Ohren.

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1: Das war gerade aus dem Jahr 1982 Steppin' Out des englischen Musikers Joe Jackson und dieser Song war sein erfolgreichster, wo er in den USA Platz 5 im Cashbox-Magazin und Platz 6 in der Billboard Hot 100 landen konnte. Hier bei uns in Deutschland konnte er sich bis auf Platz 28 singen und in einer retrospektiven Rezession der Single lobte der All-Music-Journalist Chris True das Lied als Mischung aus einfachen Piano-Hooks, rudimentärer elektronischer Behandlung und klassischem Vocal-Pop mit einem Rhythmus-Track, der in seiner Einfachheit kurios und treibend genug ist, um Bilder der Großstadt in der Nacht zu zeigen. Und ich würde sagen, dem schließen wir uns doch ganz einfach mal an. So ganz fertig sind wir mit den One-Hit-Wondern nicht, aber wir müssen doch nun zum Ende kommen, denn es ist schon wieder eine Stunde unserer Zeitreise vorbei und unser letzter Künstler für heute ist der amerikanische Soul-Musiker, Sänger, Komponist und Musikproduzent Gregory Abbott. Im zarten Alter von 8 Jahren sang er im berühmten Chor der St. Patrick's Cathedral, mit dem er sogar ein Album aufnahm und auch im Fernsehen auftrat. Seine Studienzeit an der Boston University, der University of Berkeley und der Stanford University finanzierte Abbott dann durch Auftritte mit einer Band und in dieser Zeit prägte er seinen musikalischen Stil. Abbott entschied sich nach dem Studium, die Musik dann zum Beruf zu machen und feilte weiter an seinen Fähigkeiten als Singer-Songwriter, Gitarrist, Komponist, Produzent, Keyboarder und Schlagzeuger. Musikalisch trat er dann erstmals für ein Independent-Label als Backgroundsänger eines Duetts von Whitney Houston und ihrer Mutter Sissy in Erscheinung. Kurze Zeit später erschienen die Singles Shake You Down und das gleichnamige Album dazu. Der Song erreichte Platin-Status und wurde zum meistgespielten Airplay-Hit des Jahres in den USA. Außerdem war es der Titel, der am schnellsten 1 Million Radioeinsätze verbuchen konnte. Bei uns in den deutschen Charts erreichte er 1986 damit Platz 26. Auch wenn mir der Abschied ja immer wieder schwerfällt, war es das aber für heute und sage jetzt noch wie immer ganz brav Tschüss, Ciao, Au revoir sowie Goodbye und wünsche euch noch weiterhin gute Unterhaltung hier im Programm bei Radio Westerwald und bis bald.

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1: In der zweiten Wochenhälfte setzt sich der wechselhafte Charakter fort. Neben freundlichen Abschnitten mit Sonnenschein sind erneut einzelne Schauer möglich. Örtlich kann es auch mal etwas kräftiger regnen. Die Höchstwerte liegen meist zwischen 19 und 23 Grad. In den Nächten werden etwa 11 bis 14 Grad erreicht. Der Trend zum Wochenende zeigt vorsichtig nach oben. Die trockenen Phasen könnten etwas länger werden. Gleichzeitig bleiben aber Wolken und vereinzelte Schauer weiterhin ein Thema.
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0: Es ist 0 Uhr.
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2: Ich bin Michael Miem. Sparer können die zuletzt gestiegene Inflation mit klassischen Tagesgeldkonten vielfach nicht mehr ausgleichen. Das zeigt eine Auswertung eines Finanzportals. Besonders bei Sparkassen und Volksbanken liegen die durchschnittlichen Tagesgeldzinsen demnach nur bei rund 0,4%. Überregionale Banken und Direktbanken bieten mit durchschnittlich etwa 1% zwar höhere Zinsen, aber auch diese reichen jedoch oft nicht aus, um den Kaufkraftverlust vollständig auszugleichen. Für viele Sparer bleibt geparktes Geld damit ein Verlustgeschäft. Trotz laufender Verhandlungen über ein Kriegsende haben sich die USA und der Iran erneut gegenseitig angegriffen. Nach dem Abschuss eines US-Militärhubschraubers bombardierten die Vereinigten Staaten mehrere militärische Einrichtungen des Iran im Bereich der Straße von Hormuz. Die Hubschrauberpiloten überstanden nach Angaben von US-Präsident Trump den Abschuss unbeschadet. Teheran reagierte auf den US-Beschuss mit Angriffen auf US-Stützpunkte in der Golfregion und in Jordanien. Dabei kamen nach iranischen Medien auch ballistische Raketen zum Einsatz. In mehreren Golfstaaten wurde die Luftabwehr aktiviert. Die Sorge vor einer erneuten Eskalation des Konfliktes wächst. Papst Leo XIV. Hat bei seinem Besuch in Barcelona vor rund 40.000 Menschen ein Gebet im Olympiastadion gefeiert. Die meisten Teilnehmer waren junge Gläubige. Der Pontifex sprach dabei erneut auch auf Katalanisch und erhielt dafür großen Beifall. Die Verwendung der regionalen Sprache wurde von vielen als Zeichen der Wertschätzung verstanden. Katalonien ist seit Jahren von Debatten über mehr Autonomie und eine mögliche Unabhängigkeit von Spanien geprägt. Die gesetzlichen Krankenkassen steuern auf ein deutlich höheres Defizit zu als bislang erwartet. Nach vorläufigen Zahlen des Bundesgesundheitsministeriums könnte das Minus im kommenden Jahr rund 3,5 Milliarden Euro höher ausfallen als bisher prognostiziert. Hintergrund sind stark gestiegene Ausgaben im ersten Quartal. Die Entwicklung verschärft den Druck auf die Politik, während derzeit über ein Gesetz zur Stabilisierung der Krankenfinanzen beraten wird.
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1: In der Wetterredaktion Julia Kersten. Auch heute bleibt es besonders im Osten sehr wechselhaft. Es ist mit Schauern und vereinzelten Gewittern zu rechnen. In den Alpen kann es teils Schnee geben. Abends liegen die Höchstwerte bei 15 bis 20 Grad mit teils starken Windböen und dichten Wolkenfeldern. In der Nacht zum Freitag erreichen uns von Westen nach Osten wieder starke Schauer. Im Süden bleibt es meist trocken. Die Tiefstwerte liegen bei 13 bis 6 Grad. Die Vorschau auf den Freitag bringt uns leider immer noch nicht den erwarteten Sommer. Dennoch erreichen die Höchstwerte 16 bis 23 Grad. Es bleibt stark bewölkt, mit teils auch kräftigen Schauern, die auch den Osten und Süden erreichen. Der Trend Richtung Wochenende? Es bleibt weiterhin bewölkt mit Schauern und Regen. Die Temperaturen liegen zwischen 15 und 9 Grad.
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